0: können deswegen gar nicht oder nur mit einem Bruchteil der üblichen Ladung fahren. Nordrhein-Westfalen, Niedersachsen, Rheinland-Pfalz und das Saarland wollen auf diese Weise das Verlegen von Gütertransporten vom Wasserweg auf die Straßen erleichtern. Damit sollen Lieferketten aufrechterhalten und Versorgungsengpässe vermieden werden. Es ist eine umstrittene Forderung, die der Chef des IFO-Instituts Fußt macht. Er schlägt eine einheitliche Mehrwertsteuer auf alle gekauften Produkte vor, auch auf Grundnahrungsmittel. Union und SPD lehnen das aber laut Tagesspiegel ab. Sue Tassovali hat die Einzelheiten.
1: An der Supermarktkasse würde man den Vorschlag des IFO-Präsidenten ziemlich schnell merken. Auf Lebensmittel wären statt 7 künftig 19% Mehrwertsteuer fällig. Menschen mit wenig Einkommen sollen dafür 360 Euro im Jahr vom Staat bekommen. Der SPD reicht das nicht. Wer jede Woche für 100 Euro Lebensmittel kauft, zahlt nach ihrer Rechnung rund 600 Euro mehr im Jahr.
0: Hertha BSC ist mit einem Sieg in die neue Saison in der zweiten Fußball-Bundesliga gestartet. Die Berliner gewannen das Eröffnungsspiel beim VfL Bochum mit 1:0. Und Norwegens Fußballverband fordert den Rücktritt von FIFA-Chef Infantino. Präsidentin Klaveness sagte, Infantino verfüge nicht über das notwendige Vertrauen, um die FIFA in der aktuellen Situation stabil zu führen. Der FIFA-Chef steht ja seit seinem Plan, Rechte an der Fußball-WM an Investoren zu veräußern, massiv unter Druck. 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
3: In Endingen liegen die Temperaturen in der Nacht bei angenehmen 18 Grad und der Himmel zeigt sich wolkenfrei. In Schluchsee sind es aktuell 14 Grad bei wolkigem Himmel. Am Morgen sind im Kaiserstuhl bis zu 18 Grad zu erwarten. Im Laufe des Tages steigen die Temperaturen dort auf bis zu 34 Grad, während sich weiterhin Wolken am Himmel zeigen.
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3: Im Moment gibt es keine bekannten Verkehrsbehinderungen. Gute Fahrt.
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3: Geblitzt wird Höhe Bad Krotzingen auf der A5. Hier sind 120 erlaubt. Zusätzlich wird in Rheinfelden in der Warmbacher Straße kontrolliert. Letzter Blitzer für den Moment. In der Max-Egon-Straße in Donaueschingen. Hier sind höchstens 30 erlaubt.
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1: Hallo, ich bin die Anja aus Munding und ich habe meine Leidenschaft zum Beruf gemacht und arbeite im Tierheim.
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2: Was habt ihr denn alles für Tiere dort?
1: Also im Tierheim haben wir aktuell natürlich Hunde, Katzen, Kaninchen, Meerschweinchen, Wellensittiche und ein paar Schildkröten tatsächlich, die immer wieder als Fundtiere so über den Sommer hierher kommen.
2: Und kannst du eine Zahl nennen, also wie viele Tiere insgesamt ihr beherbergt?
1: Also aktuell haben wir so circa 100 Tiere hier bei uns.
2: Das ist natürlich wirklich eine ganze Menge, ne?
1: Ja.
2: Und die werden aus den unterschiedlichsten Gründen abgegeben, nehme ich mal an?
1: Genau, also es sind zum einen Tiere, die abgegeben werden müssen, weil sich die Halter nicht mehr kümmern können, sei es Alter oder Krankheit. Ja. Allergien treten mal auf. Es gibt natürlich auch die Fälle, wo einfach ein Besitzer verstirbt und die Angehörigen das Tier nicht betreuen können. Und dann kommen die klassischen Fundtiere, die halt draußen irgendwo aufgelesen werden, weil sie ausgebüxt wurden, vielleicht auch ausgesetzt wurden oder schon so halb verwildert sind. Also gerade bei den Katzen ist das ja ein großes Thema, dass viele so halbwilde Katzen draußen unterwegs sind. Genau.
2: Aber da kommen tatsächlich wirklich auch teilweise richtige Geschichten mit, oder?
1: Total. Ne, also wir haben immer wieder Fälle, wo Tiere in einem ganz schlimmen Zustand zu uns kommen, teilweise dann in Tierkliniken abgegeben wurden. Und wenn man die dann so ein bisschen päppelt und mit viel Liebe behandelt, dann werden das ganz bezaubernde Tiere, die ganz toll auch in der Familie vermittelt werden können.
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1: Mit Hendrik Daum. Wegen der zunehmenden Hitzewellen fordert der Chef der Bundesärztekammer Reinhardt eine Grundgesetzänderung. Sein Hauptkritikpunkt: In Pflege- und Altenheimen haben nur wenige Bewohner überhaupt Zugang zu einer Klimaanlage, und das geht laut Reinhardt so nicht weiter. Über eine Verfassungsänderung soll unter anderem geklärt werden, wer den Hitzeschutz künftig eigentlich bezahlen soll. Mittlerweile 4 Bundesländer haben jetzt das Sonn- und Feiertagsfahrverbot für Lastwagen teilweise aufgehoben. Grund ist die Dürre und das damit verbundene Niedrigwasser der Wasserstraßen. Viele Frachtschiffe können deswegen gar nicht oder nur mit einem Bruchteil der üblichen Ladung fahren. Nordrhein-Westfalen, Niedersachsen, Rheinland-Pfalz und das Saarland wollen auf diese Weise das Verlegen von Gütertransporten vom Wasserweg auf die Straßen erleichtern. Damit sollen Lieferketten aufrechterhalten und Versorgungsengpässe vermieden werden. Es ist eine umstrittene Forderung, die der Chef des IFO-Instituts Fuest macht. Er schlägt eine einheitliche Mehrwertsteuer auf alle gekauften Produkte vor, auch auf Grundnahrungsmittel. Union und SPD lehnen das aber laut Tagesspiegel ab. Sue Tassovali hat die Einzelheiten.
2: An der Supermarktkasse würde man den Vorschlag des IFO-Präsidenten ziemlich schnell merken. Auf Lebensmittel wären statt 7 künftig 19% Mehrwertsteuer fällig. Menschen mit wenig Einkommen sollen dafür 360 Euro im Jahr vom Staat bekommen. Der SPD reicht das nicht. Wer jede Woche für 100 Euro Lebensmittel kauft, zahlt nach ihrer Rechnung rund 600 Euro mehr im Jahr.
1: Hertha BSC ist mit einem Sieg in die neue Saison in der zweiten Fußball-Bundesliga gestartet. Die Berliner gewannen das Eröffnungsspiel beim VfL Bochum mit 1:0. Und Norwegens Fußballverband fordert den Rücktritt von FIFA-Chef Infantino. Präsidentin Klaveness sagte, Infantino verfüge nicht über das notwendige Vertrauen, um die FIFA in der aktuellen Situation stabil zu führen. Der FIFA-Chef steht ja seit seinem Plan, Rechte an der Fußball-WM an Investoren zu veräußern, massiv unter Druck. 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
4: In der Nacht zeigt sich der Himmel über Schluchsee bei 13 Grad wolkig. In den Morgenstunden steigen die Temperaturen im Schwarzwald auf bis zu 14 Grad. Im Laufe des Tages wird es dann deutlich wärmer, mit Höchstwerten von bis zu 29 Grad und einem wolkenfreien Himmel.
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4: Im Moment gibt es keine bekannten Verkehrsbehinderungen. Gute Fahrt.
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4: In Schlingen am Sonnenstück steht ein Blitzer, erlaubt sind 50. Auch in Donaueschingen wird in der Max-Egon-Straße geblitzt. In Waldshut, Tingen stehen sie gerade in der Klettgau-Straße, erlaubt sind 50.
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1: Mit Hendrik Daum. Nach dem Fund der Sprengstoffdrohne am Flughafen Leipzig-Halle wird der Ruf laut nach mehr Schutz für Flughäfen. Denn gerade Flughäfen spielen für Deutschlands Verteidigung eine wichtige Rolle, wie Claudia Wächter berichtet.
2: Auf vielen Airports bei uns fehlt aber offenbar noch die Technik, um Drohnen effektiv abzuwehren. Und was ist mit der Wasser- und Stromversorgung, also generell dem Schutz der kritischen Infrastruktur? Vermutlich hat sich auch damit der Nationale Sicherheitsrat beschäftigt. Kanzler Merz war bei dem Treffen auch dabei und auch er hat sicherlich die Kritiker gehört, die sagen, die Zusammenarbeit der Behörden bei einem Drohnenvorfall, die muss verbessert werden.
1: Bislang hat sich US-Präsident Trump ja zurückgehalten, China wegen seiner Energieimporte aus Russland unter Druck zu setzen. Das könnte sich jetzt aber ändern. Der US-Senat hat weitreichende Sanktionen beschlossen, die auch China treffen könnten. Denn das Gesetz würde Trump erlauben, Strafmaßnahmen gegen Länder zu verhängen, die Russland dabei helfen, Energiesanktionen zu umgehen. Außerdem

0: sieht der Entwurf direkte Sanktionen gegen russische Politiker und Firmen vor. Allerdings muss das US-Repräsentantenhaus dem Paket noch zustimmen. Tierschützer und Tierärzte fordern eine bundesweite Kastrationspflicht für Katzen, die frei herumlaufen dürfen. So soll verhindert werden, dass sich Straßenkatzen unkontrolliert vermehren und unter Hunger und Krankheiten leiden. Länder und Kommunen regeln derzeit die Kastrationspflicht sehr unterschiedlich. Fachleute beklagen deshalb einen Flickenteppich hierzulande. Gute Nachrichten fürs Klima und damit für uns alle kommen vom brasilianischen Amazonasgebiet. Die Abholzung dort befindet sich auf dem niedrigsten Stand seit einem Jahrzehnt. Wie die zuständigen Behörden unter Berufung auf Satellitendaten mitteilten, ist die Abholzung im Vergleich zum Vorjahreszeitraum um gut ein Drittel gesunken. Der linksgerichtete Präsident da Silva will die illegale Abholzung des Amazonaswaldes bis zum Jahr 2030 endgültig stoppen. 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
2: In Heitersheim zeigt sich die Nacht mit angenehmen 18 Grad und wolkenlosem Himmel. Auf dem Schauinsland-Gipfel sind es aktuell 11 Grad, ebenfalls wolkenlos. Am Morgen klettern die Temperaturen im Markgräflerland auf bis zu 18 Grad. Im Verlauf des Tages wird mit maximalen Temperaturen von bis zu 33 Grad gerechnet, während der Himmel fast wolkenfrei bleibt.
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2: Aktuell liegen uns keine Verkehrsmeldungen vor. Gute Fahrt.
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2: Blitzer in Waldshut, Tiengen, in der Klettgaustraße, hier sind 50 erlaubt. Zusätzlich wird in Rheinfelden in der Warmbacher Straße kontrolliert. Abschließend noch ein Blitzer auf der A5 in Höhe Bad Krotzingen. Erlaubt sind 120.
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1: Eine schöne, warme Tasse Tee. Das tut richtig gut, vor allem wenn es draußen kalt ist. Aber warum heißt Tee eigentlich Tee? Der Begriff hat seinen Ursprung in der chinesischen Sprache und hat auch was damit zu tun, wie der Tee importiert wurde, beziehungsweise von wo. In verschiedenen Ländern gibt es ja verschiedene Bezeichnungen für Tee. Zum Beispiel heißt in Russland oder der Türkei Tee Chai oder Cha, weil in Nordchina das Getränk auch Cha heißt. Und von dort haben sie ursprünglich ihren Tee bekommen. Wir hingegen haben unseren Tee über Seehandelswege aus Südchina bekommen. Und dort heißt es Tei oder Tee. Und deswegen heißt es bei uns abgeleitet Tee. Eure Mariella Miskial.
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1: Mit Hendrik Daum. Nach dem Fund der Sprengstoffdrohne am Flughafen Leipzig-Halle wird der Ruf laut nach mehr Schutz für Flughäfen. Denn gerade Flughäfen spielen für Deutschlands Verteidigung eine wichtige Rolle, wie Claudia Wächter berichtet.
2: Auf vielen Airports bei uns fehlt aber offenbar noch die Technik, um Drohnen effektiv abzuwehren. Und was ist mit der Wasser- und Stromversorgung, also generell dem Schutz der kritischen Infrastruktur? Vermutlich hat sich auch damit der Nationale Sicherheitsrat beschäftigt. Kanzler Merz war bei dem Treffen auch dabei und auch er hat sicherlich die Kritiker gehört, die sagen, die Zusammenarbeit der Behörden bei einem Drohnenvorfall, die muss verbessert werden.
1: Bislang hat sich US-Präsident Trump ja zurückgehalten, China wegen seiner Energieimporte aus Russland unter Druck zu setzen. Das könnte sich jetzt aber ändern. Der US-Senat hat weitreichende Sanktionen beschlossen, die auch China treffen könnten. Denn das Gesetz würde Trump erlauben, Strafmaßnahmen gegen Länder zu verhängen, die Russland dabei helfen, Energiesanktionen zu umgehen. Außerdem sieht der Entwurf direkte Sanktionen gegen russische Politiker und Firmen vor. Allerdings muss das US-Repräsentantenhaus dem Paket noch zustimmen.

0: Besitzer und Tierärzte fordern eine bundesweite Kastrationspflicht für Katzen, die frei herumlaufen dürfen. So soll verhindert werden, dass sich Straßenkatzen unkontrolliert vermehren und unter Hunger und Krankheiten leiden. Länder und Kommunen regeln derzeit die Kastrationspflicht sehr unterschiedlich. Fachleute beklagen deshalb einen Flickenteppich hierzulande. Gute Nachrichten fürs Klima und damit für uns alle kommen vom brasilianischen Amazonasgebiet. Die Abholzung dort befindet sich auf dem niedrigsten Stand seit einem Jahrzehnt. Wie die zuständigen Behörden unter Berufung auf Satellitendaten mitteilten, ist die Abholzung im Vergleich zum Vorjahreszeitraum um gut ein Drittel gesunken. Der linksgerichtete Präsident da Silva will die illegale Abholzung des Amazonaswaldes bis zum Jahr 2030 endgültig stoppen. 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
3: In der Nacht bleibt es in Freiburg angenehm warm bei 17 Grad unter unbedecktem Himmel. Am Morgen steigen die Temperaturen im Breisgau auf bis zu 18 Grad. Im Tagesverlauf sind bis zu 34 Grad zu erwarten, während der Himmel nahezu wolkenlos bleibt.
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3: Im Moment gibt es keine bekannten Verkehrsbehinderungen. Gute Fahrt.
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3: Geblitzt wird in Waldshut, Tiengen, in der Klettgaustraße. Hier sind 50 erlaubt. In Höhe Dogern wird gerade auf der B34 geblitzt. Unsere letzte Meldung, Höhe Bad Krotzingen, wird gerade auf der A5 im 120-Bereich kontrolliert.
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2: Cool, wie alt sind deine Kinder oder eure Kinder?
1: Die Mädels sind jetzt 10 und 13.
2: Oh wow, da ist aber auch was los, so pubertätsmäßig, oder?
1: Ja, das stimmt.
2: Ja, das geht ja auch immer früher los. Also wahrscheinlich auch die 10-Jährige jetzt schon so präpubertär, oder?
1: Oh, das ja, und dank den sozialen Medien, also dank YouTube etc. pp. Gibt es da dann auch schon Schminktipps für 10-Jährige. Das ist dann manchmal, ja, da muss man manchmal schlucken, wenn die Kleine die Treppe runterkommt, ja.
2: Das glaube ich. Wie geht ihr damit um? So überhaupt dieser Umgang mit den sozialen Medien, da graut mir jetzt schon davor. Wie handhabt ihr das?
1: Ja, Stück für Stück. Also die Kleine, sie hat zwar ein Handy, aber sie hat jetzt auch noch nicht Zugriff auf alle sozialen Medien. Ja. Sondern da gibt es ja auch schöne Eltern-Apps, wo man das Ganze auch so ein bisschen Stasi-mäßig überwachen kann, wo sie gerade ist, was sie gerade macht. Ja, aber ja,

0: Stück für Stück. Ich meine, man guckt halt, wie weit ist sie von der Entwicklung, was ist für sie schon gut. Ich meine, auch wenn etwaige Spiele oder auch ein Store dann, was sie sich runterladen darf, im Endeffekt kriegen wir dann immer erstmal eine Anfrage, ob das passt.
1: Okay.
0: Ja, genau.
1: Also einfach ein Auge drauf haben und wahrscheinlich auch da total im Dialog bleiben, oder?
0: Natürlich, darüber sprechen. Natürlich werden dann auch schon mit 10

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1: Mit Hendrik Daum. Schon wieder sorgen Drohnen an einem sicherheitsrelevanten Ort für Aufsehen. Über einem Bundeswehrstützpunkt im nordrhein-westfälischen Mechernich sind zwei Drohnen gesichtet worden. Mehr von Zoe Tassovali.
2: Was die beiden Drohnen über dem Bundeswehrgelände gemacht haben und wer sie gesteuert hat, ist bislang unklar. Am Anfang haben Feldjäger den Vorfall untersucht, danach übernahm die Polizei. Besonders auffällig ist der Zeitpunkt. Erst vor wenigen Tagen wurde am Flughafen Leipzig-Halle eine Drohne mit Sprengstoff entdeckt. Dort ermittelt inzwischen die Bundesanwaltschaft.
1: Die CDU-Spitze in Berlin will ihren Landesverband in Sachsen-Anhalt nach der Landtagswahl nicht selbst über eine Koalition mit der AfD entscheiden lassen. Unionsfraktionschef Frei betonte gegenüber den Funke-Medien, das Kooperationsverbot mit der AfD sei ein Grundsatzbeschluss der Partei und könne nicht je nach Bundesland anders beantwortet werden. Der Verfassungsschutz stuft die AfD in Sachsen-Anhalt als gesichert rechtsextremistisch ein. In den Umfragen liegt die AfD dort klar vor der CDU von Ministerpräsident Schulze. Mittlerweile 4 Bundesländer haben jetzt das Sonn- und Feiertagsfahrverbot für Lastwagen teilweise aufgehoben. Grund ist die Dürre und das damit verbundene Niedrigwasser der Wasserstraßen. Viele Frachtschiffe können deswegen gar nicht oder nur mit einem Bruchteil der üblichen Ladung fahren. Nordrhein-Westfalen, Niedersachsen, Rheinland-Pfalz und das Saarland wollen auf diese Weise das Verlegen von Gütertransporten vom Wasserweg auf die Straßen erleichtern. Damit sollen Lieferketten aufrechterhalten und Versorgungsengpässe vermieden werden. Hertha BSC ist mit einem Sieg in die neue Saison in der zweiten Fußball-Bundesliga gestartet. Die Berliner gewannen das Eröffnungsspiel beim VfL Bochum mit 1:0. Und Norwegens Fußballverband fordert den Rücktritt von FIFA-Chef Infantino. Präsidentin Klaveness sagte, Infantino verfüge nicht über das notwendige Vertrauen, um die FIFA in der aktuellen Situation stabil zu führen. Der FIFA-Chef steht ja seit seinem Plan, Rechte an der Fußball-WM an Investoren zu veräußern, massiv unter Druck. 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
1: In Bad Krozingen zeigt sich die Nacht mild mit 17 Grad und wolkenfreiem Himmel. In Furtwangen wurden aktuell 12 Grad gemessen, ebenfalls bei unbedecktem Himmel. In den Morgenstunden sind im Breisgau Temperaturen bis zu 17 Grad zu erwarten. Im Tagesverlauf steigen die Werte auf bis zu 34 Grad, begleitet von fast wolkenlosem Wetter.
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1: Derzeit sind uns keine Meldungen bekannt. Kommt gut an euer Ziel.
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1: Auf der A5 bei Bad Krozingen steht ein Blitzer, 120 sind hier erlaubt. Zusätzlich wird in Rheinfelden in der Warmbacher Straße kontrolliert. Schließlich wird in Donaueschingen in der Max-Egon-Straße geblitzt, erlaubt sind 30.
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1: Mit Hendrik Daum. Schon wieder sorgen Drohnen an einem sicherheitsrelevanten Ort für Aufsehen. Über einem Bundeswehrstützpunkt im nordrhein-westfälischen Mechernich sind zwei Drohnen gesichtet worden. Mehr von Zoe Tassovali.
2: Was die beiden Drohnen über dem Bundeswehrgelände gemacht haben und wer sie gesteuert hat, ist bislang unklar. Am Anfang haben Feldjäger den Vorfall untersucht, danach übernahm die Polizei. Besonders auffällig ist der Zeitpunkt. Erst vor wenigen Tagen wurde am Flughafen Leipzig-Halle eine Drohne mit Sprengstoff entdeckt. Dort ermittelt inzwischen die Bundesanwaltschaft.
1: Die CDU-Spitze in Berlin will ihren Landesverband in Sachsen-Anhalt nach der Landtagswahl nicht selbst über eine Koalition mit der AfD entscheiden lassen. Unionsfraktionschef Frei betonte gegenüber den Funke-Medien, das Kooperationsverbot mit der AfD sei ein Grundsatzbeschluss der Partei und könne nicht je nach Bundesland anders beantwortet werden. Der Verfassungsschutz stuft die AfD in Sachsen-Anhalt als gesichert rechtsextremistisch ein. In den Umfragen liegt die AfD dort klar vor der CDU von Ministerpräsident Schulze. Mittlerweile 4 Bundesländer haben jetzt das Sonn- und Feiertagsfahrverbot für Lastwagen teilweise aufgehoben. Grund ist die Dürre und das damit verbundene Niedrigwasser der Wasserstraßen. Viele Frachtschiffe können deswegen gar nicht oder nur mit einem Bruchteil der üblichen Ladung fahren. Nordrhein-Westfalen, Niedersachsen, Rheinland-Pfalz und das Saarland wollen auf diese Weise das Verlegen von Gütertransporten vom Wasserweg auf die Straßen erleichtern. Damit sollen Lieferketten aufrechterhalten und Versorgungsengpässe vermieden werden. Hertha BSC ist mit einem Sieg in die neue Saison in der zweiten Fußball-Bundesliga gestartet. Die Berliner gewannen das Eröffnungsspiel beim VfL Bochum mit 1:0. Und Norwegens Fußballverband fordert den Rücktritt von FIFA-Chef Infantino. Präsidentin Klaveness sagte, Infantino verfüge nicht über das notwendige Vertrauen, um die FIFA in der aktuellen Situation stabil zu führen. Der FIFA-Chef steht ja seit seinem Plan, Rechte an der Fußball-WM an Investoren zu veräußern, massiv unter Druck. 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
2: In der Nacht auf Lenzkirch sinken die Temperaturen auf angenehme 12 Grad bei wolkenlosem Himmel. Am Morgen zeigt das Thermometer im Schwarzwald bis zu 13 Grad. Im Laufe des Tages steigen die Temperaturen dann auf maximal 30 Grad, während die Sonne strahlend vom wolkenfreien Himmel scheint.
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2: Aktuell liegen uns keine Verkehrsmeldungen vor. Gute Fahrt.
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2: Geblitzt wird in Donaueschingen in der Max-Egon-Straße. Hier sind 30 erlaubt. Auch in Rheinfelden wird in der Warmbacher Straße geblitzt. In Waldshut, Tingen stehen sie gerade in der Klettgau-Straße. Erlaubt sind 50.
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1: Objekte im Außenspiegel sind näher, als sie erscheinen. Das lernt man in der Fahrschule und vielleicht hat man das auch mal bei der Fahrt zur Arbeit gemerkt. Aber warum ist das so? Im Spiegel ist ja alles spiegelverkehrt. Und deswegen gleicht unser Gehirn diese Spiegelung automatisch aus, damit wir die Welt normal wahrnehmen. Aber unser Gehirn kann wegen dieser Umwandlung die Entfernung nicht immer richtig einschätzen. Und das wird noch verstärkt durch die Wölbung, zum Beispiel bei den Außenspiegeln. Und die Dinge wirken dann kleiner und damit weiter weg, als sie tatsächlich sind. Eure Mariella Miskial.
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1: Mit Hendrik Daum. Guten Morgen. Nach dem Fund der Sprengstoffdrohne am Flughafen Leipzig-Halle wird der Ruf jetzt lauter nach mehr Schutz für Flughäfen und andere wichtige Infrastruktur, wie Claudia Wächter berichtet.
2: Auf vielen Airports bei uns fehlt aber offenbar noch die Technik, um Drohnen effektiv abzuwehren. Und was ist mit der Wasser- und Stromversorgung, also generell dem Schutz der kritischen Infrastruktur? Vermutlich hat sich auch damit der Nationale Sicherheitsrat beschäftigt. Kanzler Merz war bei dem Treffen auch dabei und auch er hat sicherlich die Kritiker gehört, die sagen, die Zusammenarbeit der Behörden bei einem Drohnenvorfall, die muss verbessert werden.
1: Mittlerweile 4 Bundesländer haben jetzt das Sonn- und Feiertagsfahrverbot für Lastwagen teilweise aufgehoben. Grund ist die Dürre und das damit verbundene Niedrigwasser der Wasserstraßen. Viele Frachtschiffe können deswegen gar nicht oder nur mit einem Bruchteil der üblichen Ladung fahren. Nordrhein-Westfalen, Niedersachsen, Rheinland-Pfalz und das Saarland wollen mit der Maßnahme das Verlegen von Gütertransporten vom Wasser auf die Straßen erleichtern. Damit sollen Lieferketten aufrechterhalten und Versorgungsengpässe vermieden werden. Wirklich gute Nachrichten fürs Klima und damit für uns alle kommen vom brasilianischen Amazonasgebiet. Die Abholzung dort befindet sich auf dem niedrigsten Stand seit einem Jahrzehnt. Wie die zuständigen Behörden unter Berufung auf Satellitendaten mitteilten, ist die Abholzung im Vergleich zum Vorjahreszeitraum um gut ein Drittel gesunken. Der linksgerichtete Präsident da Silva will die illegale Abholzung des Amazonaswaldes bis zum Jahr 2030 dann endgültig stoppen. 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
4: In der Nacht bleibt es in Endingen bei milden 16 Grad und wolkenfreiem Himmel. Ähnliche Temperaturen erwarten die Bewohner von Zell im Wiesental, wo ebenfalls klare Nächte zu genießen sind. In den Morgenstunden zeigt sich der Kaiserstuhl mit bis zu 17 Grad. Im Laufe des Tages steigen die Temperaturen auf bis zu 34 Grad, begleitet von einem wolkigen Himmel.
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4: Im Moment gibt es keine bekannten Verkehrsbehinderungen. Gute Fahrt.
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1: Blitzer auf der A5 Höhe Bad Krotzingen. Hier dürft ihr 120 fahren. Zusätzlich wird in Waldshut-Tingen in der Klettgaustraße kontrolliert. Außerdem wird auf der B34 bei Dogern kontrolliert. Erlaubt sind 100.
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2: Wie alt sind eure Kinder, Nicole?
1: Die 15 und die große Tochter wird nächste Woche 18.
2: Zwei Teenies im Haus.
1: Ja, genau, zwei Pubertiere.
2: Und wie ist das so?
1: Ja, alles gut, alles im normalen Bereich, sage ich immer. Ja.
2: Pubertät ist ja das, wenn die Eltern seltsam werden, sagen
1: ja, genau.
2: Die Jugendlichen,
1: ne? Genau, das ist so. Aber alles gut und ich sage immer, man muss mal auch dran denken, wie man selber früher war.
2: Absolut. Also da möchte ich meinen Eltern aber nachträglich auch noch einen Preis verleihen, dass die nicht ausgeflippt sind, wirklich.
1: Ja, also meine Mutter oder auch mein Vater hat immer gesagt, jetzt bekommst du alles zurück.
2: Ja. Es ist so, wirklich. Karma schlägt zurück.
1: Richtig.
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5: Mit Hendrik Daum, guten Morgen. Nach dem Fund der Sprengstoffdrohne am Flughafen Leipzig-Halle wird der Ruf jetzt lauter nach mehr Schutz für Flughäfen und andere wichtige Infrastruktur, wie Claudia Wächter berichtet.
6: Auf vielen Airports bei uns fehlt aber offenbar noch die Technik, um Drohnen effektiv abzuwehren. Und was ist mit der Wasser- und Stromversorgung, also generell dem Schutz der kritischen Infrastruktur? Vermutlich hat sich auch damit der Nationale Sicherheitsrat beschäftigt. Kanzler Merz war bei dem Treffen auch dabei und auch er hat sicherlich die Kritiker gehört, die sagen, die Zusammenarbeit der Behörden bei einem Drohnenvorfall, die muss verbessert werden.
5: Mittlerweile 4 Bundesländer haben jetzt das Sonn- und Feiertagsfahrverbot für Lastwagen teilweise aufgehoben. Grund ist die Dürre und das damit verbundene Niedrigwasser der Wasserstraßen. Viele Frachtschiffe können deswegen gar nicht oder nur mit einem Bruchteil der üblichen Ladung fahren. Nordrhein-Westfalen, Niedersachsen, Rheinland-Pfalz und das Saarland wollen mit der Maßnahme das Verlegen von Gütertransporten vom Wasser auf die Straßen erleichtern. Damit sollen Lieferketten aufrechterhalten und Versorgungsengpässe vermieden werden. Wirklich gute Nachrichten fürs Klima und damit für uns alle kommen vom brasilianischen Amazonasgebiet. Die Abholzung dort befindet sich auf dem niedrigsten Stand seit einem Jahrzehnt. Wie die zuständigen Behörden unter Berufung auf Satellitendaten mitteilten, ist die Abholzung im Vergleich zum Vorjahreszeitraum um gut ein Drittel gesunken. Der linksgerichtete Präsident da Silva will die illegale Abholzung des Amazonaswaldes bis zum Jahr 2030 dann endgültig stoppen. 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
9: Heute Morgen zeigt sich Emmendingen mit milden 17 Grad und im Laufe des Tages werden bis zu 34 Grad erreicht bei wolkenlosem Himmel. Morgen früh wird es im Breisgau bis zu 23 Grad warm, während im Tagesverlauf eine starke Bewölkung auftritt und die Temperaturen auf bis zu 38 Grad ansteigen.
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9: Im Moment gibt es keine bekannten Verkehrsbehinderungen. Gute Fahrt.
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9: Blitzer auf der A5 Höhe Bad Krozingen. Hier dürft ihr 120 fahren. Zusätzlich wird in Rheinfelden in der Warmbacher

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4: Mit Angela Kress. Guten Morgen. Schon wieder sorgen Drohnen an einem sicherheitsrelevanten Ort für Aufsehen. Über einem Bundeswehrstützpunkt im nordrhein-westfälischen Mechernich sind 2 Drohnen gesichtet worden. Mehr von Soita Sowali.
5: Was die beiden Drohnen über dem Bundeswehrgelände gemacht haben und wer sie gesteuert hat, ist bislang unklar. Am Anfang haben Feldjäger den Vorfall untersucht, danach übernahm die Polizei. Besonders auffällig ist der Zeitpunkt. Erst vor wenigen Tagen wurde am Flughafen Leipzig-Halle eine Drohne mit Sprengstoff entdeckt. Dort ermittelt inzwischen die Bundesanwaltschaft.
4: 4 Bundesländer lockern befristet das Lkw-Fahrverbot an Sonn- und Feiertagen. Niedersachsen, Nordrhein-Westfalen, Rheinland-Pfalz und das Saarland. Der Grund: Durch die Trockenheit sind die Pegelstände der Flüsse zu niedrig. Viele Frachtschiffe können deshalb nur weniger laden und Gütertransporte sollen deshalb auf die Straßen verlegt werden. Damit sollen Lieferketten aufrechterhalten werden. Zum heutigen Weltkatzentag fordern Tierschützer und Tierärzte eine bundesweite Kastrationspflicht für Katzen, die frei herumlaufen dürfen. So soll verhindert werden, dass sich Straßenkatzen unkontrolliert vermehren und unter Hunger und Krankheiten leiden. Länder und Kommunen regeln derzeit die Kastrationspflicht sehr unterschiedlich. Fachleute beklagen deshalb einen Flickenteppich. Hertha BSC ist mit einem Sieg in die neue Saison in der zweiten Fußball-Bundesliga gestartet. Die Berliner gewannen das Eröffnungsspiel beim VfL Bochum mit 1:0. Und Norwegens Fußballverband fordert den Rücktritt von FIFA-Chef Infantino. Ihm fehle das nötige Vertrauen, hieß es. Auslöser der massiven Kritik an Infantino war sein Plan, Rechte an der Fußball-WM an private Investoren zu verkaufen. 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
9: Jetzt am Morgen zeigt das Thermometer in Lahr milde 15 Grad. Im Laufe des Tages wird eine maximale Temperatur von 34 Grad erreicht und der Himmel bleibt wolkenfrei. Ähnliche Bedingungen gibt es heute Morgen auch in Schluchsee, wo die Temperaturen ebenfalls vergleichbar sind und maximal 30 Grad erreicht werden. Morgen früh sind in der Ortenau bis zu 23 Grad zu erwarten, während die Temperaturen im Tagesverlauf auf bis zu 38 Grad steigen. Der Himmel wird dabei stark bewölkt sein.
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0: Derzeit sind uns keine Meldungen bekannt. Kommt gut an euer Ziel.
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0: In Rheinfelden in der Warmbacher Straße wird geblitzt, hier gelten 30. In Höhe Bad Krozingen wird gerade auf der A5 geblitzt. Unsere letzte Meldung, Höhe Dogern wird gerade auf der B34 im 100-Bereich kontrolliert.
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1: Der Ausdruck sich auf die Socken machen bedeutet, dass man sich auf den Weg macht. Und was braucht man denn für so eine große Reise? Natürlich Socken. Ja, schon. Aber wir brauchen ja auch unsere Schuhe, die Jacke und so weiter und so fort. Warum aber dann auf die Socken machen? Das liegt daran, dass viele Menschen, wenn sie sich anziehen, zuerst die Unterwäsche und dann auch die Socken anziehen. Es ist quasi der erste Schritt zum Aufbruch. Eure Mariella Müskial.
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8: Mit Angela Kress. Guten Morgen. Schon wieder sorgen Drohnen an einem sicherheitsrelevanten Ort für Aufsehen. Über einem Bundeswehrstützpunkt im nordrhein-westfälischen Mechernich sind 2 Drohnen gesichtet worden. Mehr von Suita Sovali.
9: Was die beiden Drohnen über dem Bundeswehrgelände gemacht haben und wer sie gesteuert hat, ist bislang unklar. Am Anfang haben Feldjäger den Vorfall untersucht, danach übernahm die Polizei. Besonders auffällig ist der Zeitpunkt. Erst vor wenigen Tagen wurde am Flughafen Leipzig-Halle eine Drohne mit Sprengstoff entdeckt. Dort ermittelt inzwischen die Bundesanwaltschaft.
8: 4 Bundesländer lockern befristet das Lkw-Fahrverbot an Sonn- und Feiertagen. Niedersachsen, Nordrhein-Westfalen, Rheinland-Pfalz und das Saarland. Der Grund: Durch die Trockenheit sind die Pegelstände der Flüsse zu niedrig. Viele Frachtschiffe können deshalb nur weniger laden und Gütertransporte sollen deshalb auf die Straßen verlegt werden. Damit sollen Lieferketten aufrechterhalten werden. Zum heutigen Weltkatzentag fordern Tierschützer und Tierärzte eine bundesweite Kastrationspflicht für Katzen, die frei herumlaufen dürfen. So

0: Soll verhindert werden, dass sich Straßenkatzen unkontrolliert vermehren und unter Hunger und Krankheiten leiden. Länder und Kommunen regeln derzeit die Kastrationspflicht sehr unterschiedlich. Fachleute beklagen deshalb einen Flickenteppich. Hertha BSC ist mit einem Sieg in die neue Saison in der zweiten Fußball-Bundesliga gestartet. Die Berliner gewannen das Eröffnungsspiel beim VfL Bochum mit 1:0. Und Norwegens Fußballverband fordert den Rücktritt von FIFA-Chef Infantino. Ihm fehle das nötige Vertrauen, hieß es. Auslöser der massiven Kritik an Infantino war sein Plan, Rechte an der Fußball-WM an private Investoren zu verkaufen. 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
3: Am Morgen zeigt sich der Schluchsee bei milden 10 Grad. Im Laufe des Tages wird eine maximale Temperatur von 30 Grad erreicht und der Himmel bleibt wolkenfrei. Für Sonntagmorgen sind im Schwarzwald bis zu 18 Grad zu erwarten. Der Tageshöchstwert wird bei 33 Grad liegen, begleitet von etwas Regen.
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3: Im Moment gibt es keine bekannten Verkehrsbehinderungen. Gute Fahrt.
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3: Blitzer auf der A5 Höhe Bad Krozingen, hier dürft ihr 120 fahren. Noch ein Blitzer steht in Rheinfelden in der Warmbacher Straße. 30 ist hier die Höchstgeschwindigkeit. Abschließend noch ein Blitzer auf der B34 in Höhe Dogern. Erlaubt sind 100.
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2: Mit Angela Kress. Guten Morgen. Eltern versagen beim Schutz vor Social Media, sagen Kinder- und Jugendärzte. Der Sprecher des zuständigen Berufsverbands sagte der Neuen Osnabrücker Zeitung, dass sich Kinder der, Zitat, krassen Beeinflussung auf den Plattformen kaum noch entziehen könnten. Jugendliche könnten sich kaum noch eine freie Meinung bilden. Eltern würden zu selten Grenzen setzen und seien zu selten ein gutes Vorbild. Wer aus Italien nach Spanien reisen will, muss sich ab heute auf Kontrollen an Häfen und Flughäfen einstellen. Die sollen erstmal bis zum 7. September gelten. Der Streit zwischen Spanien und Italien erreicht damit eine neue Ebene. Italien hatte nämlich wegen der vielen Geflüchteten in der spanischen Exklave Ceuta Grenzkontrollen eingeführt. Spanien findet das unfair und hatte gefordert, die Kontrollen einzustellen. Das lehnt Italien ab. Mehr als jede zweite Frau in Deutschland kriegt trotz langjähriger Versicherung nur eine geringe gesetzliche Rente. Laut Statistischem Bundesamt bekamen sie im vergangenen Jahr rund 1.440 Euro oder weniger. Bei den männlichen Rentnern war es im Schnitt jeder fünfte. Aber eine niedrige Altersrente heißt nicht, dass automatisch wenig Geld da ist. Weitere Alterseinkommen zum Beispiel sind nicht berücksichtigt. Hertha BSC ist mit einem Sieg in die neue Saison in der zweiten Fußball-Bundesliga gestartet. Die Hertha gewann das Eröffnungsspiel beim VfL Bochum mit 1:0. Ein Fanbanner im Berliner Gästeblock sorgte für Aufsehen, weil das Spruchband ein Fluchttor verdeckte, wurde das Spiel kurzzeitig unterbrochen. 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
3: Heute Morgen wurden in Freiburg milde 15 Grad gemessen, mit einer maximalen Temperatur von 34 Grad und wolkenfreiem Himmel. In Basel sind die Temperaturen ähnlich, ebenfalls 34 Grad und wolkenlos. Am Sonntagmorgen zeigt das Thermometer im Breisgau bis zu 22 Grad an. Im Laufe des Tages sind bis zu 38 Grad zu erwarten, begleitet von starker Bewölkung.
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3: Im Moment gibt es keine bekannten Verkehrsbehinderungen. Gute Fahrt.
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3: Auf der A5 in der Nähe von Bad Krozingen wird geblitzt. Ihr dürft 120 fahren. Noch ein Blitzer steht in Schlingen am Sonnenstück. 50 ist hier die Höchstgeschwindigkeit. Letzter Blitzer für den Moment. In der Basler Straße in Freiburg. Hier sind höchstens 50 erlaubt.
4: Guten Morgen. Der Baden FM Frühstücksclub am Samstag. Und hier sind Peter und Lennart.
5: Nee, die beiden sind in den Sommerferien. Deshalb die Mariella und Hallo. Ich, der Noah, für euch mit dabei.
6: Ja, und wir waren bei einem Projekt dabei von den Experinauten. Das ist so ein Konzept, dass Kinder Wissenschaft und Technik kennenlernen sollen durch Spiel, Spaß und Rumprobieren. Und da habe ich mich total angesprochen gefühlt. Ich bin nämlich innerlich ein Kind, das gerne mit Technik rumwerkelt. Und deswegen habe ich mich sehr gefreut, da mal bei einem Projekt vorbeizuschauen und auch mit anzupacken.
5: Ganz tolle Aktion. Und wir waren mit dabei. Und das hören wir uns jetzt gleich nochmal an nach Musik von Michael Bublé. Es ist ein wundervoller Tag. It's a beautiful day. Und jetzt die aktuelle Nummer von Taylor Swift, Opalite. Guten Morgen.

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1: Wir wünschen euch ein wunderschönes Wochenende.
0: Neugierig sein, ausprobieren und dabei jede Menge lernen. Die Experinauten aus Freiburg, die zeigen Kindern, wie spannend Wissenschaft und auch Technik sein kann. Mit Experimenten zum Mitmachen wecken sie eben Begeisterung für Naturwissenschaft und Technik. Mariella aus dem Baden FM Team, du warst ja auch dort mit dabei bei diesem Ferienprojekt in der Mühlenmattenschule in Freiburg-Hochdorf, hast das Ganze begleitet und das hören wir uns jetzt mal an, wo du die dort besucht hast. War schön, gell?
2: Ja.
1: Wir sind hier gerade in einem Klassenzimmer.
2: Hier steht richtig viel Technik rum.
3: Die ganzen Elektrogeräte hier, die die Kinder auseinanderbauen. Ich bin hier jetzt mit dem Valentin. Weißt du, was das früher mal war?
4: Es war so ein Lüfter von so einem Computerkasten und dann versuche ich das jetzt gerade so eine Batteriefeder rauszuholen. Und da wollen wir dann so einen Roboter quasi draus bauen aus den Teilen, was wir gesammelt haben.
2: Ihr beiden arbeitet auch zusammen an einem Projekt?
4: Ja.
2: Was macht ihr denn?
4: Wir nehmen irgendwie so einen Drucker auseinander.
2: Und ist schon auch faszinierend, was da so alles drinsteckt.
4: Grüne Blatte habe ich bei meinem anderen Projekt gefunden und daraus habe ich alles auseinandergenommen, eine Scheibe und daraus ist jetzt ein Bilderrahmen geworden.
2: Wow, das ist ja kreativ.
4: Ja.
2: Erstmal von den Experinauten. Was ist für dich persönlich das, was am meisten Spaß macht oder dir am meisten Freude bereitet?
5: Wenn ich sehe, dass sie Dinge verstanden haben, beispielsweise sie haben verstanden, wie ein Stromkreis funktioniert, können ein Gerät auseinanderbauen und das wirklich dieses Wissen transformieren in dieses Große und wissen, oh, hier ist im Gerät ja auch ein Lüfter, hier ist ja auch ein Licht, hier ist ja auch ein Schalter.
2: Das sieht wirklich sehr spannend aus, was ihr hier macht.
4: Ja, ist anstrengend.
2: Anstrengend? Aber es macht bestimmt auch Spaß.
6: Ja, also das Coolste eigentlich daran ist, dass man daraus neue Sachen erschaffen kann aus dem Schrott. Und ja, mir hat es generell super viel Spaß gemacht, immer Sachen auseinanderzunehmen und gucken, was dahinter ist.
0: So stark. Und wie das Ganze aussieht, wenn die Kinder dort am Tüfteln sind, das könnt ihr euch anschauen auf unseren Social-Media-Kanälen Instagram und Facebook, baden.fm. Und alle Infos zu den Experinauten, die gibt es zum Nachlesen auf unserer Homepage, baden.fm. Schönes Wochenende. It's

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1: Heute Morgen wurden in Lenzkirch milde 11 Grad gemessen. Im Laufe des Tages steigt die Temperatur auf maximal 30 Grad und die Sonne wird strahlend am Himmel stehen. Morgen früh wird es im Schwarzwald bis zu 18 Grad warm. Am Tag sind dann Höchsttemperaturen von 34 Grad zu erwarten, begleitet von etwas Regen.
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1: Im Moment gibt es keine bekannten Verkehrsbehinderungen. Gute Fahrt.
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1: In Waldshut, Tiengen, in der Klettgaustraße steht ein Blitzer. Erlaubt sind 50. Zusätzlich wird in Rheinfelden in der Warmbacher Straße kontrolliert. Abschließend noch ein Blitzer auf der B34 in Höhe Dogern. Erlaubt sind 100.
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8: Mit Angela Kress, guten Morgen. Viele Flüsse haben viel zu wenig Wasser. Der Industrieverband BDI findet es gut, dass einige Bundesländer deshalb das Lkw-Fahrverbot an Sonn- und Feiertagen gelockert haben. Die Umweltorganisation BUND kritisierte die Maßnahme dagegen in der Rheinischen Post. Dirk Zeitler berichtet.

0: Erst am Donnerstag hatten Vertreter von Wirtschaftsverbänden mit Bundesverkehrsminister Bilger über Sofortmaßnahmen beraten, um die Lieferketten auf wichtigen Wasserstraßen wie Rhein, Donau und Elbe aufrechtzuerhalten. Durch die Lockerung des Fahrverbots sollen nun vorübergehend mehr Gütertransporte vom Wasserweg auf die Straßen verlegt werden können.
1: Die großen US-Technologiekonzerne haben einen zu großen Einfluss. Das haben 66% der Befragten in einer Umfrage für die Welt am Sonntag gesagt. 18% vertreten diese Meinung nicht. Die Mehrheit sagte zum Beispiel, dass Deutschland immer abhängiger von den USA werde. Die Diskussion über die Rentenreformpläne reißt nicht ab. Der Wirtschaftsweise Werding sagte in der Rheinischen Post, die abschlagsfreie Frührente muss gestrichen werden. Sie komme vor allem überdurchschnittlich gesunden Menschen mit hohen Renten zugute. Arbeitgeber, die diese weiter beschäftigen wollten, hätten gegen eine solche Rente keine Chance. Die Pläne sehen bisher auch vor, die Option zu streichen. Es gibt aber auch viel Kritik daran. Kaum soziale Kontakte, wenig Platz und kein Sonnenlicht. Nach 100 Tagen in Isolation haben 6 Teilnehmer einer Raumfahrtstudie die Simulationsanlage verlassen. Die Europäische Weltraumorganisation will die Auswirkungen von Langzeitmissionen, zum Beispiel zum Mond oder zum Mars, untersuchen. Die Daten werden jetzt ausgewertet und sollen in Zukunft helfen, Crews bestmöglich vorzubereiten und zu unterstützen. 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
3: Jetzt am Morgen bei den Baden FM Studios liegen die Temperaturen bei milden 17 Grad. Heute wird eine maximale Temperatur von 34 Grad erreicht und der Himmel bleibt wolkenfrei. In St. Peter zeigen sich vergleichbare Temperaturen. Hier werden heute maximal 31 Grad erwartet, ebenfalls bei wolkenlosem Himmel. Am Sonntagmorgen sind im Breisgau bis zu 22 Grad zu erwarten. Im Tagesverlauf steigen die Temperaturen auf bis zu 38 Grad, wobei der Himmel stark bewölkt ist.
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3: Aktuell liegen uns keine Verkehrsmeldungen vor. Gute Fahrt.
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3: Geblitzt wird Höhe Bad Krotzingen auf der A5. Hier sind 120 erlaubt. Auf der B34 bei Dogern gibt es eine weitere Kontrolle. Schließlich wird in Waldshut-Tiengen in der Klettgaustraße geblitzt. Erlaubt sind 50.
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5: Hey, nein, Peter und Lennart, die sind wahrscheinlich noch im Bett. Die haben Sommerferien, deshalb die Mariella.
6: Hallo.
5: Und ich, der Noah, für euch mit dabei.
6: Ja, und es gibt ganz viele schräge Ortsnamen in Baden-Württemberg und auch hier bei uns in Baden. Zum Beispiel Katzenhirn.
5: Oder wenn ihr auf der B31 oft unterwegs seid, Himmelreich, Höllental zum Beispiel, gibt einige. Und auch ganz groß berüchtigt ist ja auch der Ortsname Sechsau.
6: Und warum dieser Ortsname nichts mit Liebe machen oder der Zahl 6 zu tun hat, das erkläre ich euch gleich in meinem Aha-Moment.
5: Davor Musik, One Republic mit dabei, Apologize. Und jetzt die aktuelle von Holly Humberstone, To Love Somebody. Schönes Wochenende.
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0: hättet ihr's gewusst?
1: Wer den Ortsnamen zum ersten Mal hört, denkt oft an etwas völlig anderes. Sexau. Ein Ort, dessen Ortsschild auch wegen dem Namen sehr oft geklaut wurde. Aber mit dem heutigen Wort Sex hat Sexau aber gar nichts zu tun. Im Jahr 861 wurde das Dorf erstmals erwähnt. Aber nicht als Sexau, sondern, verzeiht mir jetzt die Aussprache, als Sekosur. Der ursprüngliche Name kann in etwa als Aue des Sekko interpretiert werden. Wann und wo der namengebende Sekko gelebt hat, ist bis heute ein Mysterium. Aber mit diesem Hintergrund ist klar, der Name Sexau hat nichts mit dem Wort.

0: Wort Sex zu tun. Eure Mariella Miskial.
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15: Am Morgen zeigt sich Lahr bei milden 16 Grad. Im Laufe des Tages wird es mit maximal 34 Grad zunehmend warm und die Sonne strahlt wolkenlos am Himmel. Am Sonntagmorgen erwartet die Ortenau bis zu 23 Grad, doch die Tageshöchsttemperatur erreicht 38 Grad, begleitet von starker Bewölkung.
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15: Im Moment gibt es keine bekannten Verkehrsbehinderungen. Gute Fahrt.
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15: Geblitzt wird in Waldshut, Tiengen, in der Klettgaustraße. Hier sind 50 erlaubt. In Höhe Bad Krotzingen wird gerade auf der A5 geblitzt. Letzter Blitzer für den Moment. Höhe Bad Bellingen auf der K6 3047. Hier gelten 70.
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0: Baden FM ist hier, der Frühstücksclub am Samstag. Und jetzt dreht sich alles um den Wein.
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2: Wir begleiten den ganzen Weg von der Traube bis zur Flasche vom neuen Süßen dieses Jahr. Zwei Schritte hatten wir in den vergangenen Wochen schon. Andreas Löffler vom Weingut Löffler in Staufen-Wettelbrunn. Was kommt jetzt als nächstes?
3: Wir sind jetzt beim dritten Schritt. Das ist quasi die Ernte vom neuen Süßen, die bei uns eigentlich terminiert ist. Wenn das Wetter seinen Verlauf so weiter behält, rechnen wir, dass wir am 10.8. die ersten Trauben holen für unseren neuen Süßen. Und wir werden das dann abfüllen. Und Mittwoch, Donnerstag ist dann Auslieferungstag. Da ist dann auch in Freiburg und Umland erhältlich.
2: Und wie lange dauert so eine Weinlese?
3: Also wenn wir von Hand ernten, dann sind wir schon so 10 bis 12 Personen. Und dann haben wir diese Rebparzelle eigentlich auch in 1,5 bis 2 Stunden abgeschnitten von Hand.
0: Na, da habt ihr ordentlich was vor. Und Mariella, du bist ja eine davon, die da mithilft.
2: Ja,
0: ne?
2: Ich freue mich richtig doll drauf.
0: Ja, ich freue mich auch drauf auf die fertigen Flaschen, wenn es dann soweit ist.

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17: Mit Angela Kress, guten Morgen. Nordrhein-Westfalen, Rheinland, Pfalz, Niedersachsen und das Saarland haben das Sonn- und Feiertagsverbot für bestimmte Lkw-Transporte aufgehoben. Grund sind die

0: niedrigen Pegel in Flüssen. Thomas Bremser über die Reaktionen.
1: Niedrige Flusspegel seien ein Symptom der Klimakrise. Mit mehr Lkw auf Autobahnen lasse sich das Problem nicht lösen. Das sagte BUND-Chef Band der Rheinischen Post. Die Wirtschaft ist dagegen erleichtert, denn durch die niedrigen Flusspegel können Schiffe teilweise nur mit einem Bruchteil der üblichen Ladung fahren. Durch das gelockerte Fahrverbot können in den nächsten Wochen mehr Güter auf den Straßen transportiert werden.
0: Der ChatGPT-Entwickler OpenAI will nach eigenmächtigen Hacking-Attacken durch künstliche Intelligenz seine neuen KI-Modelle härter kontrollieren. Zum Beispiel soll der Zugang zu Programmierwerkzeugen eingeschränkt werden. OpenAI hatte zuletzt Schlagzeilen gemacht, weil ein Modell es schaffte, aus einer eigentlich isolierten Testumgebung ins Internet zu gelangen und in ein Computersystem einzubrechen. Die Europäische Union hat Internetkonzerne wie Meta und TikTok aufgefordert, entschiedener gegen Falschinformationen vorzugehen. Digitalkommissarin Virkkunen äußerte sich mit Blick auf die Migrationskrise in der spanischen Exklave Ceuta. Auf Social Media hatten sich Falschinformationen verbreitet, die Grenze zwischen Marokko und Ceuta sei offen. Zehntausende Menschen hatten das geglaubt und sich auf den Weg gemacht. Tierschützer fordern von der Bundesregierung eine bundesweite Kastrationspflicht für Freigängerkatzen. Das sei der wirksamste Hebel, um das Leid der Millionen Straßenkatzen in Deutschland langfristig einzudämmen, sagte Tierschutzbund-Präsident Schröder der Rheinischen Post. Derzeit gelten in den Ländern und Kommunen unterschiedliche Regeln. 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
3: Heute Morgen wurde in Weil am Rhein eine angenehme Temperatur von 19 Grad gemessen. Im Laufe des Tages steigt das Thermometer auf maximal 34 Grad bei unbedecktem Himmel. Ähnliche Temperaturen zeigen sich auch in Breitnau, wo heute Morgen ebenfalls 19 Grad gemessen wurden und die Höchsttemperatur bei 30 Grad liegt nahezu wolkenlos. Am Sonntagmorgen wird in der Rheinebene mit bis zu 23 Grad gerechnet. Der Tageshöchstwert könnte 39 Grad erreichen, begleitet von starkem Regen.
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3: A5 Basel Richtung Karlsruhe zwischen Efringen-Kirchen und Dreieck Neuenburg. 1 Kilometer Stau, mindestens 8 Minuten Zeitverlust. Fahrt vorsichtig und passt auf euch auf.
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3: Auf der B34 bei Dogern steht ein Blitzer, 100 sind hier erlaubt. Auf der K60-347 bei Bad Bellingen gibt es eine weitere Kontrolle. Schließlich wird in Rheinfelden in der Warmbacher Straße geblitzt, erlaubt sind 30.
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5: Nee, Peter und Lennart, die haben Sommerferien, deshalb die Mariella.
6: Hallo.
5: Und ich, der Noah, für euch mit dabei. Und wir freuen uns, gemeinsam mit euch ins Wochenende zu starten. Steht ja auch einiges an hier bei uns in der Region. Ich freue mich zum Beispiel total jetzt aufs Ehrenstädter Weinfest. Also, falls ihr dort vorbeikommt und trefft mich dort, trinkt gerne ein Schorle mit mir. Ich freue mich drauf.
6: Ja, oder vielleicht seid ihr schon auf dem Weg nach Emmendingen auf dem Schlossplatz, denn da ist das ganze Wochenende lang das African Music Festival mit Modeschau, Live-Musik und ganz viel Afrika-Urlaub-Feeling.
5: Und bei uns gibt's natürlich das ganze Wochenende lang Lieblingssongs, wie jetzt mit Gossip, Move in the Right Direction und jetzt die aktuelle Nummer von Miles Smith. Gute Fahrt wünsche ich euch. Drive safe. Schönes Wochenende.
6: Hi.
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0: Baden FM ist hier, der Frühstücksclub. Wunderschönen Samstag euch.
1: Hallo.
0: Und für die erste komplette Woche Sommerferien haben wir uns überlegt, ey, wir machen jetzt mal was Besonderes. Ihr kennt doch nämlich bestimmt alle das Baden FM Frühstücksduell.
1: Das ist unser Quiz jeden Morgen im Frühstücksclub, wo wir ein Wort suchen. Ein Moderator spielt gegen einen Teilnehmer und dann gibt's immer Tipps, bis eine Person dann irgendwann auf das Wort kommt.
0: Und für die Sommerferien haben wir uns gedacht, wir machen jetzt dieses Quiz gegen Kinder. Und so hat sich's zum Beispiel am Donnerstag angehört. Dann fangen wir an.
1: Tipp Nummer 1. Ich bin etwas Leckeres zum Essen.
0: Aha. Oh, Leo, kennst du dich damit aus mit Süßigkeiten? Oder ich behaupte jetzt mal, es sind Süßigkeiten.
1: Ja.
0: Müssen gar keine sein. Es klingt aber nach Süßigkeiten.
1: Alles möglich sein. Was Leckeres zu essen. Seid ihr bereit für den zweiten
0: Tipp? Ja.
2: Ja.
0: Oh, gut.
1: Meistens bekommt man mich in einer kleinen Schale oder Tüte.
0: Überleg mal, was gibt's alles in Tüten oder Schalen? Hast du denn schon eine Idee?
2: Nee.
1: Ist auch schwierig. Ich würde sagen,
0: ja,
1: ich
0: wir machen weiter. Ich weiß
1: den dritten
0: es auch noch
1: nicht. Tipp. Und der dritte Tipp ist vielleicht sogar schon ein bisschen eindeutig, aber ich bin gespannt. Ich bin außen knusprig und innen weich.
0: Ich habe eine Idee, aber ich weiß nicht, ob

0: es in der Tüte gibt. Mhm. Außen knusprig, innen weich.
1: Gut.
0: Leo, soll ich einfach mal auflösen?
2: Ja.
0: Okay.
1: Sicher, Noah. Beim nächsten Tipp ist es nämlich, glaube ich, sehr deutlich. Aber
0: echt?
1: Wenn du dich jetzt schon traust, dann kannst du natürlich.
0: Nein, da warte ich doch noch den letzten Tipp ab.
1: Okay. Leo, mach dich bereit. Viele essen Ketchup oder Mayo zu mir.
2: Pommes.
0: Was?
1: Ja!
0: Nein!
1: Pommes! Woran hast du gedacht?
0: Ich habe an Schokoküsse gedacht.
1: Ja, da hätte
0: Zum
1: man
0: Glück
1: nicht,
0: nicht gesagt.
1: Hätte und dich ruhig schon raten lassen können. Da hätte Leo so oder so gewonnen. Herzlichen Glückwunsch.
0: Aber jetzt hochverdient gewonnen.
1: Isst du gerne Pommes?
2: Ja.
0: Hat mich der Leo einfach abgezogen? Ich glaub's nicht. Ich dachte bis jetzt immer noch. Ich finde dieses außen hart, innen weich, hätte auch perfekt der Schokokurs sein können. Wenn ihr auch mal mitmachen wollt, dann einfach anmelden auf unserer Homepage baden.fm. Hier ist Baden FM.
1: Schönes Wochenende.

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8: Am Vormittag zeigt sich das Wetter in Freiburg mit angenehmen 19 Grad. Im Laufe des Tages wird die Temperatur auf maximal 34 Grad ansteigen, wobei der Himmel bewölkt bleibt.

0: Morgen früh sind im Breisgau Temperaturen von bis zu 23 Grad zu erwarten. Im Tagesverlauf können sogar bis zu 39 Grad erreicht werden, begleitet von etwas Regen.
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0: A5 Basel Richtung Karlsruhe zwischen Efringenkirchen und Dreieck Neuenburg. 1 Kilometer Stau, mindestens 6 Minuten Zeitverlust. A5 Karlsruhe Richtung Basel zwischen Ettenheim und Rust. 1 Kilometer Stop and Go. Gute Fahrt und kommt sicher an euer Ziel.
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0: Geblitzt wird in Waldshut, Tingen in der Klettgaustraße. Hier sind 50 erlaubt, auch auf der A5 Höhe. Bad Krozingen wird derzeit kontrolliert. Außerdem wird auf dem Zubringer Almenshofen in Donaueschingen geblitzt. Die Höchstgeschwindigkeit beträgt dort 100.
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1: Wir wünschen euch ein wunderschönes Wochenende.
0: Neugierig sein, ausprobieren und dabei jede Menge lernen. Die Experinauten aus Freiburg, die zeigen Kindern, wie spannend Wissenschaft und auch Technik sein kann. Mit Experimenten zum Mitmachen wecken sie eben Begeisterung für Naturwissenschaft und Technik. Mariella aus dem Baden FM Team, du warst ja auch dort mit dabei bei diesem Ferienprojekt in der Mühlenmattenschule in Freiburg-Hochdorf. Hast das Ganze begleitet und das hören wir uns jetzt mal an, wo du die dort besucht hast. War schön, gell?
2: Ja.
1: Wir sind hier gerade in dem Klassenzimmer. Hier steht richtig viel Technik rum. Die ganzen Elektrogeräte hier, die die Kinder auseinanderbauen. Ich bin hier jetzt mit dem Valentin. Weißt du, was das früher mal war?
3: Es war so ein Lüfter von so einem Computerkasten. Und dann versuche ich das jetzt gerade, so eine Batteriefeder rauszuholen. Und da wollen wir dann so einen Roboter quasi draus bauen aus den Teilen, was wir gesammelt haben.
1: Ihr beiden arbeitet auch zusammen an einem Projekt?
3: Ja.
1: Was macht ihr denn?
3: Wir nehmen irgendwie so einen Drucker auseinander.
1: Und ist schon auch faszinierend, was da so alles drinsteckt.
3: Grüne Blatte habe ich bei meinem anderen Projekt gefunden und daraus habe ich alles auseinandergenommen, eine Scheibe und daraus ist jetzt ein Bilderrahmen geworden.
1: Wow, das ist ja kreativ.
3: Ja.
1: Esra von den Experinauten. Was ist für dich persönlich das, was am meisten Spaß macht oder dir am meisten Freude bereitet?
4: Wenn ich sehe, dass sie Dinge verstanden haben, beispielsweise sie haben verstanden, wie ein Stromkreis funktioniert, können ein Gerät auseinanderbauen und das wirklich dieses Wissen transformieren in dieses Große und wissen, oh, hier ist im Gerät ja auch ein Lüfter, hier ist ja auch ein Licht, hier ist ja auch ein Schalter.
1: Das sieht wirklich sehr spannend aus, was ihr hier macht.
3: Ja, ist anstrengend.
1: Anstrengend? Aber es macht bestimmt auch Spaß.
5: Ja, also das Coolste eigentlich daran ist, dass man daraus neue Sachen erschaffen kann aus dem Schrott. Und ja, mir hat es generell super viel Spaß gemacht, immer Sachen auseinanderzunehmen und gucken, was dahinter ist.
0: So stark. Und wie das Ganze aussieht, wenn die Kinder dort am Tüfteln sind, das könnt ihr euch anschauen auf unseren Social-Media-Kanälen Instagram und Facebook, baden.fm. Und alle Infos zu den Experinauten, die gibt's zum Nachlesen auf unserer Homepage, baden.fm. Schönes Wochenende.

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15: Mit Angela Kress, guten Tag. Kinder und Jugendärzte sehen beim Schutz vor sozialen Medien ein Versagen der Eltern. Es sei längst erwiesen, dass Social Media vor allem junge Menschen krank und dumm mache, zitiert die Neue Osnabrücker Zeitung den Berufsverbandssprecher. Katrin Müller berichtet.
16: Kinder könnten sich der krassen Beeinflussung auf den Social-Media-Plattformen kaum noch entziehen. Und Jugendlichen sei es fast nicht mehr möglich, sich eine freie Meinung zu bilden, so Mediziner Jakob Maske. Oft würden die Eltern selbst am Handy kleben und ihren Kindern keine Grenzen setzen, sagt er. Weil der bisherige Schutz nach Meinung des Verbands nicht ausreicht, ist er inzwischen auch für ein Social-Media-Verbot für unter 14-Jährige.
15: Spanien dreht den Spieß um. Das Land reagiert mit eigenen Grenzkontrollen auf Italiens Weigerung, die wegen der Ceuta-Migrationskrise eingeführten Kontrollen aufzuheben. Ab heute will Spanien Reisende aus Italien

0: Australien stichprobenartig an Häfen und Flughäfen kontrollieren. Hintergrund ist der kürzliche Massenansturm auf Spaniens Exklave Ceuta. Mehr als jeder fünfte Rentner und jede zweite Rentnerin mit besonders langer Versicherungszeit ist mit der gesetzlichen Rente zuletzt nicht über die Armutsgefährdungsgrenze hinausgekommen. Die lag im vergangenen Jahr bei rund 1.450 Euro. Andere Alterseinkommen und zum Beispiel der Wohlstand in einem Haushalt insgesamt sind in der Statistik allerdings nicht eingerechnet. Bundesfinanzminister Klingbeil will offenbar die Steuerfreibeträge für bestimmte Vereine deutlich senken. Das berichtet die Bild-Zeitung und beruft sich auf einen Referentenentwurf aus dem Finanzministerium. Demnach ist in Zukunft eine Freigrenze von 1.000 Euro für steuerpflichtige Vereine geplant. Bisher gibt es einen 5.000 Euro Freibetrag. Das soll rund 45 Millionen Euro pro Jahr in die Kassen spülen. 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
2: Am Vormittag zeigt sich das Wetter in Bad Krozingen angenehm bei 20 Grad. Im Laufe des Tages wird eine maximale Temperatur von 34 Grad erwartet, während sich die Wolken etwas zurückhalten. Auf dem Belchengipfel sind es aktuell 13 Grad mit einer Höchsttemperatur von 29 Grad und fast wolkenlosem Himmel. Morgen früh werden im Breisgau bis zu 23 Grad gemessen, bevor die Werte im Tagesverlauf auf bis zu 38 Grad steigen. Zudem ist etwas Regen möglich.
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2: A5 Basel Richtung Karlsruhe, zwischen Efringenkirchen und Dreieck Neuenburg 3 Kilometer Stau, mindestens 11 Minuten Zeitverlust. A5 Basel Richtung Karlsruhe, zwischen Riegel und Rust 5 Kilometer Stop and Go, mindestens 6 Minuten Zeitverlust. A5 Karlsruhe Richtung Basel, zwischen Lahr und Rust 4 Kilometer Stop and Go, mindestens 5 Minuten Zeitverlust. Gute Fahrt und kommt sicher an euer Ziel.
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2: Geblitzt wird in Donaueschingen auf dem Zubringer Almenshofen. Hier sind 100 erlaubt. Zusätzlich wird in Schlingen am Sonnenstück kontrolliert. Außerdem wird auf der B34 bei Dogern kontrolliert. Erlaubt sind 100.
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3: Wunderschönes Wochenende. Ich bin nicht alleine. Mariella Mesquial ist auch mit dabei. Und falls ihr gerade unterwegs seid in Freiburg, dann aber hallo. Augen auf, da gibt's was ganz Besonderes.
4: Ja, denn jetzt hat die historische Straßenbahnfahrt gestartet. Das ist einer der ältesten Straßenbahnen, da wird dann durch die Stadt getuckert und ganz viel über die Freiburger Stadtgeschichte erzählt. Und ein paar aus unserem Team sind auch mit dabei. Ein paar von euch Hörern haben auch bei uns mitgemacht und eine Reise in die Vergangenheit der Freiburger Straßenbahngeschichte gewonnen. Ganz viel Spaß auf dieser Fahrt. Wir sind dabei mit allen deinen Lieblingssongs.
3: Genau, also winkt gerne mal, falls ihr an dieser Straßenbahn vorbeifahrt. Das ist auf jeden Fall was ganz Besonderes. Und jetzt haben wir Musik von Purple Disco Machine für euch. Ein kleines Feuerwerk. Fireworks. Und das ist die aktuelle Nummer von Ray Dalton. Blood Running. Hi.
4: Hi.
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2: Aura Dione kommt 1985 in Kopenhagen zur Welt. Heute ist sie eine der bekanntesten dänischen Liedermacherinnen. Ihre Eltern lernen sich auf einem Musikfestival kennen. Und so kommt die kleine Aura schon früh mit Musik in Verbindung. Und auch die Mama steuert zum Musikinteresse bei. Sie ist nämlich Musiklehrerin. Und schon mit 5 Jahren schreibt die kleine Aura ihren ersten Song. Aber nicht irgendwo in einem Kinderzimmer, nein, sondern auf einem Segelboot. Damals segeln ihre Eltern als Hippies über die Weltmeere. Erst als Aura 7 Jahre alt ist, bekommt sie endlich festen Boden unter die Füße. Auf der beliebten dänischen Urlaubsinsel Bornholm. Nach der Schule geht's nach Australien, um sich musikalisch weiterzuentwickeln. Und 2009 landet sie dann auch ihren ersten Mega-Hit I Will Love You Monday. Ein Song über eine ganz normale Liebesbeziehung. Kleiner Textauszug. Ich werde dich am Montag lieben und du wirst mich am Dienstag verletzen. Ich werde dich am Donnerstag umbringen, wenn du mich am Mittwoch nicht stoppst. Vergebe dir am Freitag, Wiedersehen am Samstag, alles vergessen am Sonntag. Na dann.
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14: Am Vormittag zeigt das Thermometer in St. Peter angenehme 20 Grad bei nahezu wolkenlosem Himmel. Im Schwarzwald sind am Sonntagmorgen ebenfalls bis zu 20 Grad zu erwarten. Im Laufe des Tages steigt die Temperatur auf bis zu 35 Grad, begleitet von etwas Regen.
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14: A5 Karlsruhe Richtung Basel zwischen Offenburg und Rust 6 Kilometer Stop and Go, mindestens 11 Minuten Zeitverlust. A5 Basel Richtung Karlsruhe zwischen Iffringen-Kirchen und Dreieck Neuenburg, 2 Kilometer Stau, mindestens 11 Minuten Zeitverlust. Freiburg Autobahnzubringer. Mitte zwischen Ochsenbrücke und Mundenhof, dichter Verkehr, mindestens 14 Minuten Zeitverlust. Gute Fahrt und kommt sicher an euer Ziel.
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14: Blitzer auf der K6 3047 Höhe, Bad Bellingen, hier dürft ihr 70 fahren. Zusätzlich wird in Waldshut, Tingen in der Klettgaustraße kontrolliert. Außerdem wird in der Haslacher Straße in Freiburg geblitzt. Die Höchstgeschwindigkeit beträgt dort 30.
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11: Mit Angela Kress. Guten Tag. Restaurants geben den seit Januar geltenden reduzierten Mehrwertsteuersatz für Speisen wohl kaum an Kunden weiter. Das berichtet die ARD und beruft sich unter anderem auf DEHOGA-Zahlen. Laut dem Branchenverband konnten aber fast 3/4 der Gastronomiebetriebe ihre Preise immerhin stabil halten, trotz gestiegenem Mindestlohn und teils hohen Einkaufspreisen. Die nächste Generation Personalausweise soll digitaler und sicherer werden. Die Rheinische Post berichtet, dass in Zukunft die Adresse möglicherweise nicht mehr auf dem Dokument stehen soll. Stattdessen könnte sie digital gespeichert werden. Eine Petition hatte Sicherheitsbedenken geäußert, wenn zum Beispiel Hausschlüssel und Perso mit Adresse darauf gleichzeitig gestohlen werden. Es wird weiter über die Rentenreformpläne diskutiert. Unionsfraktionschef Frei sagt, dass man bei der Abschaffung der abschlagsfreien Frührente über eine Übergangsregelung reden werde. Den Funke-Medien sagte er außerdem, dass es Härtefallregelungen geben werde. Beides sei im Vorschlag der Expertenkommission bereits vorgesehen. Vor allem die geplante Abschaffung der sogenannten Rente mit 63 sorgt aktuell für Kritik. 4 Bundesländer haben das Sonn- und Feiertagsfahrverbot für bestimmte Lkw-Transporte aufgehoben. Grund sind die niedrigen Pegel in Flüssen. Thomas Bremser über die Reaktionen.
12: Niedrige Flusspegel seien ein Symptom der Klimakrise. Mit mehr Lkw auf Autobahnen lasse sich das Problem nicht lösen. Das sagte BUND-Chef Band der Rheinischen Post. Die Wirtschaft

0: Die Wirtschaft ist dagegen erleichtert, denn durch die niedrigen Flusspegel können Schiffe teilweise nur mit einem Bruchteil der üblichen Ladung fahren. Durch das gelockerte Fahrverbot können in den nächsten Wochen mehr Güter auf den Straßen transportiert werden.
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5: Am Vormittag wurden in Lahr warme 24 Grad gemessen, begleitet von bewölktem Himmel. In Furtwangen zeigen die Temperaturen ähnliche Werte, wobei der Himmel fast wolkenlos ist. Am Sonntagmorgen können in der Ortenau bis zu 21 Grad erwartet werden. Im Laufe des Tages steigen die Temperaturen bis auf 39 Grad, während der Himmel weiterhin bewölkt bleibt.
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5: A5 Basel Richtung Karlsruhe zwischen Iffringen-Kirchen und Dreieck Neuenburg 2 Kilometer Stau, mindestens 11 Minuten Zeitverlust. A5 Karlsruhe Richtung Basel zwischen Offenburg und Rust 8 Kilometer Stop'n'Go, mindestens 10 Minuten Zeitverlust. Freiburg Autobahnzubringer Mitte zwischen Ochsenbrücke und Mundenhof dichter Verkehr, mindestens 15 Minuten Zeitverlust. Gute Fahrt und kommt sicher an euer Ziel.
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5: In Freiburg in der Haslacher Straße wird geblitzt. Hier gelten 30. Noch ein Blitzer steht in Donaueschingen. Auf dem Zubringer Almenshofen 100 ist hier die Höchstgeschwindigkeit. Unsere letzte Meldung. Höhe Bad Krozingen wird gerade auf der A5 im 120-Bereich kontrolliert.
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6: Und Mariella Miskal.
7: Hallihallo.
6: Schönes Wochenende.
7: Ja, und wir begleiten schon seit Wochen mit riesiger Vorfreude die Weinlese. Also von der Traube bis hin zur Flasche. Und mit unserem Wein-Countdown sind wir immer auf dem neuesten Stand, was gerade bei den Winzern so abgeht. In 7 Minuten hören wir den dritten Schritt. Und wir stehen, wenn ich schon was vorweggreifen kann, kurz vor der Ernte.
6: Es wird langsam ernst. Wir freuen uns drauf. Bis dahin. Musik, Welshley Arms mit dabei, Legendary und jetzt die aktuelle von Bibi Rexha und Faithless, die Neuauflage von Insomnia, New Religion. Wunderschönes Wochenende euch.
7: Schön, dass ihr dabei seid.
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0: FM ist hier der Frühstücksclub am Samstag und jetzt dreht sich alles um den Wein.
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2: Wir begleiten den ganzen Weg von der Traube bis zur Flasche vom neuen Süßen dieses Jahr. Zwei Schritte hatten wir in den vergangenen Wochen schon. Andreas Löffler vom Weingut Löffler in Staufen-Wettelbrunn. Was kommt jetzt als nächstes?
3: Wir sind jetzt beim dritten Schritt. Das ist quasi die Ernte vom neuen Süßen, die bei uns eigentlich terminiert ist. Wenn das Wetter seinen Verlauf so weiter behält, rechnen wir, dass wir am 10.8. die ersten Trauben holen für unser neuen Süße. Und wir würden das dann abfüllen. Und Mittwoch, Donnerstag ist dann Auslieferungstag. Da ist dann auch in Freiburg und Umland erhältlich.
2: Und wie lange dauert so eine Weinlese?
3: Also wenn wir von Hand ernten, dann sind wir schon so 10 bis 12 Personen. Und dann haben wir diese Reparzelle eigentlich auch in 1,5 bis 2 Stunden abgeschnitten von Hand.
0: Na, da habt ihr ordentlich was vor. Und Mariella, du bist ja eine davon, die da mithilft.
2: Ja,
0: ne?
2: Ich freue mich richtig doll drauf.
0: Ja, ich freue mich auch drauf auf die fertigen Flaschen, wenn es dann soweit ist.

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9: Heute Vormittag zeigt sich das Wetter in Lahr mit warmen 25 Grad und bewölkten Himmeln. Morgen früh sind in der Ortenau bis zu 21 Grad zu erwarten. Im Laufe des Tages steigen die Temperaturen dann auf höchstens 39 Grad, während die Wolken weiterhin präsent bleiben.
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9: A5 Basel Richtung Karlsruhe. Zwischen Efringenkirchen und Dreieck Neuenburg. 2 Kilometer Stau. Mindestens 13 Minuten Zeitverlust. A5 Karlsruhe Richtung Basel, zwischen Offenburg und Rust, 6 Kilometer Stop'n'Go, mindestens 10 Minuten Zeitverlust. A5 Basel Richtung Karlsruhe, zwischen Freiburg-Mitte und Theningen, 3 Kilometer Stop'n'Go, ungefähr 5 Minuten Zeitverlust. Freiburg Autobahnzubringer Mitte, zwischen Ochsenbrücke und Mundenhof, dichter Verkehr, mindestens 19 Minuten Zeitverlust. Gute Fahrt und kommt sicher an euer Ziel.
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9: Geblitzt wird in Rheinfelden in der Warmbacher Straße. Hier sind 30 erlaubt. Ebenfalls kontrolliert wird auf der B34 in Höhe Dogern. Hier sind 100 erlaubt. Schließlich wird in Schlingen am Sonnenstück geblitzt. Erlaubt sind 50.
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1: Noch bevor der Wecker klingelt, beginnt draußen in der Natur schon ein Konzert. Und das Spannende, die Vögel singen nicht alle gleichzeitig. Als erste starten oft Rotkehlchen und Amseln, noch in der Dämmerung. Danach folgen Meisen, Finken und später die Spatzen. Der Grund, jede Vogelart ist zu einer anderen Zeit aktiv und nutzt ihre eigene Sendezeit, um Revier- und Partnersuche zu regeln. Wissenschaftler nennen das auch die Vogeluhr, die perfekt getimt und bestens gestimmt ist. Und jede Vogelart hat eben ihren festen Auftritt. Manche können schon bei wenigem Licht aktiv werden, andere warten auf die ersten Sonnenstrahlen. Und deshalb beginnt das Konzert jeden Morgen fast nach demselben Plan. Eure Mariella Mischial.
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23: Mit Angela Kress, guten Tag. Am Westufer des Gardasees hat ein Waldbrand für Aufsehen gesorgt. Wie die Bild-Zeitung berichtet, mussten in der Nacht Ferienhäuser und Hotels evakuiert werden, bisher demnach über 200 Menschen. Italien wird gerade von einer Hitzewelle getroffen, Landschaften sind trocken und Pegelstände niedrig. Der Migrationsstreit zwischen Spanien und Italien spitzt sich zu. Menschen, die aus Italien nach Spanien einreisen, müssen ab heute mit Kontrollen an der Grenze rechnen. Italien hatte zuvor Grenzkontrollen eingeführt wegen der Migrationskrise von Ceuta. Claudia Wächter berichtet aus Rom.
24: Gebt die Grenzkontrollen auf, hatte Spanien zuvor gefordert. Doch die rechte Regierungschefin hier, die hart gegen illegale Einwanderung vorgeht, die bleibt dabei. Spricht von einem Sicherheitsrisiko, fürchtet, dass Terroristen über Ceuta hier nach Italien kommen könnten. Die allermeisten Migranten haben die Exklave allerdings

0: längst verlassen. Die Migrantenfrage spaltet aber nun wieder einmal die EU.
1: Als weitere Rentenreform fordert der Wirtschaftsweise Werding, die Witwenrente abzuschaffen mit Übergangsfristen und Bestandsschutz. Sie sei nicht mehr zeitgemäß, Frauen könnten sich heute selbst versorgen, sagte er der Rheinischen Post. Die Witwenrente koste die deutsche Rentenkasse fast 50 Milliarden Euro im Jahr. In den aktuellen Vorschlägen der Rentenkommission kommt die Witwenrente nicht vor. Erster Spieltag in der neuen Saison der zweiten Fußball-Bundesliga. Heute Abend um 20.30 Uhr empfängt Aufstiegsfavorit Wolfsburg Kaiserslautern. Die letzte Saison endete katastrophal für Wolfsburg, nämlich mit dem Abstieg. Jetzt will der Werksklub schnellstmöglich zurück ins Oberhaus. Schon ab 13 Uhr gibt's die Partien Heidenheim-Osnabrück, Darmstadt gegen Kiel, Karlsruhe-Bielefeld und Magdeburg gegen Braunschweig. 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
3: Ja, heute Nachmittag macht der Sommer erstmal ziemlich klar weiter. Viel Sonne, es bleibt trocken und warm bis heiß. Im Hochschwarzwald um die 28 bis 30 Grad. Am Rhein eher 32 bis 35. Morgen am Sonntag startet der Tag dann auch erstmal freundlich. Danach wird es aber schwüler. Im Tagesverlauf ziehen mehr Wolken auf, vor allem über dem Schwarzwald. Sind später erste Schauer möglich. Am Rhein kann es dann nochmal richtig heiß werden. Lokal 36 bis 37 Grad morgen.
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3: Hallo auf die Straßen. Wir haben eine Meldung von der A5 Basel-Karlsruhe zwischen Ifringenkirchen und dem Dreieck Neuenburg. 2 Kilometer Stau und dann noch die Gegenrichtung A5 Karlsruhe Richtung Basel zwischen Lahr und Rust. 9 Kilometer Stop and Go, geht aber relativ schnell vorwärts. 10 Minuten mehr Zeit.
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3: Geblitzt wird in Freiburg in der Hasselhaer Straße. Da dürft ihr maximal 30 fahren. Außerdem in Schliengen am Sonnenstück 50 maximal. Und dann noch auf der A5 in Höhe von Bad Krozingen. Da sind maximal 120 erlaubt. Habt ihr noch was entdeckt, Staus oder Blitzer? Gerne Bescheid geben unter der 0800 50 60 106. Dankeschön, gute Fahrt.
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3: Bitte halten Sie Abstand. Das war während Corona ein sehr großes Thema. Aber irgendwie rücken die Menschen jetzt wieder zu nah zusammen. Also an der Kasse zum Beispiel. Da gibt es Leute, die rücken dir direkt bis in den Nacken oder beim Bäcker in der Schlange. Wir haben mal ein paar Grüße für diese Menschen vorbereitet. Wir haben auch einen Safe Space und diesen gilt es zu wahren in 10 Minuten. Außerdem Tom Walker, Leave a Light On und Shakira. Starten wir damit ins Wochenende. Jetzt aktueller Song, Die Die.

0: Musik von Elton John, I Am Still Standing hier bei Baden FM am Samstag. Es gibt Menschen, die haben ein sehr eigenes Verständnis zum Thema, ja, Abstand. An der Kasse zum Beispiel, da steht jemand so nah hinter dir, dass du kurz denkst, okay, zahlen wir jetzt gleich zusammen oder wie sieht's aus? Oder in der Schlange beim Bäcker oder, ja, da gibt's so viele Beispiele. Unsere Julika aus dem Baden FM-Team hat genau dafür heute ein paar Grüße vorbereitet.
1: Grüße gehen raus an die Kollegin, die ständig meinen Tanzbereich missachtet. Leute, wir haben doch alle Dirty Dancing gesehen, mehr als einmal. Den Kult-Tanzfilm, in dem der heiße Tanzlehrer Johnny der 17-jährigen Frances erklärt, dass beim Tanzen jeder und jeder seinen ihren eigenen Bereich hat und dass man in den des Gegenübers nicht eindringt. Mit anderen Worten, halt Abstand. Und das gilt nicht nur beim Tanzen. Wenn ich der Pandemie rückblickend eine positive Sache abgewinnen soll, dann die 1,5 Meter, die wir Abstand gehalten haben. Ich möchte wirklich nicht anhand deines Atems erfahren müssen, was es zum Mittag gab. Wenn ich deine Zahnfüllung sehen kann, dann ist es zu nah. Wenn dein Atem meine Frisur bewegt, haben wir die gesellschaftlich akzeptierte Distanz unterschritten. Mich bedroht es, wenn du mit deinem Gesicht so verschwörerisch nah an meines kommst, dass ich für einen Moment nicht weiß, ob du mich küssen oder angreifen willst. Um dann nur zu erfahren, dass Mimi was mit Markus hat. Ich will nicht sagen, dass mich das gar nicht interessiert, aber erzähl's mir bitte mit etwas mehr Abstand.
0: Ja, ich meine, man muss ja nicht immer auf Distanz gehen, ne? Aber so ein bisschen Luft zwischen zwei Menschen hat der Gesellschaft selten geschadet.

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7: Ja, heute Nachmittag macht der Sommer erstmal ziemlich klar weiter. Viel Sonne, es bleibt trocken und warm bis heiß. Im Hochschwarzwald um die 28 bis 30 Grad. Am Rhein eher 32 bis 35. Morgen am Sonntag startet der Tag dann auch erstmal freundlich. Danach wird es aber schwüler. Im Tagesverlauf ziehen mehr Wolken auf, vor allem über dem Schwarzwald. Sind später erste Schauer möglich. Am Rhein kann es dann nochmal richtig heiß werden. Lokal 36 bis 37 Grad morgen.
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7: Hallo auf die Straßen. Wir schauen gemeinsam auf die A5 Karlsruhe-Basel zwischen Offenburg und Rust. 4 Kilometer Stop and Go, dauert ungefähr 10 Minuten länger. Und die A5 Basel-Karlsruhe zwischen Efringenkirchen und dem Dreieck Neuenburg. Da staut es gerade 2 Kilometer. Auch da 10 Minuten mehr Zeit.
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7: Nicht so schnell, es wird geblitzt in Freiburg in der Mozartstraße. 30 maximal in Höhe von der Starkenstraße. Außerdem in Haltingen auf dem Rennemattenweg Richtung Industriegebiet. Unter der Zugbrücke beidseitig, auch da bitte aufpassen. Und in Schwörstadt auf der B34 Richtung Rheinfelden. Am Ende von Beugen vor der Ampel sind maximal 50 erlaubt. Habt ihr noch was entdeckt, Staus oder Blitzer? Gerne auch per WhatsApp Bescheid geben. 0800 50 60 106. Dankeschön, gute Fahrt.
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0: Wir von Baden FM sind verrückt. Zumindest hatten wir eine verrückte Idee. Und zwar während den Sommerferien. Und zwar für die erste komplette Sommerferienwoche haben wir uns gedacht, wir machen im Frühstücksclub mal was Besonderes. Ihr kennt ja unser Baden FM Frühstücksduell, also das Quiz morgens, bei dem ein gesuchtes Wort erraten werden muss. Einer gibt Hinweise, der andere versucht drauf zu kommen. Normalerweise spielt ein Moderator gegen einen Erwachsenen. In den Sommerferien haben wir jetzt aber gedacht, warum nicht mal gegen Kinder? Kann super laufen, kann aber auch sein, dass man als erwachsener Mensch plötzlich sehr alt aussieht. So hat sich's bei uns diese Woche angehört.
1: Tipp Nummer 1. Man benutzt mich meistens draußen oder in einer großen Halle.
2: Oh, gerade schon an Rasenmäher gedacht. Mhm. Das ist dann schon mal wahrscheinlich eher nicht.
3: Ich auch.
2: Draußen in einer großen Halle. Aber schön, dass wir den gleichen Gedanken haben.
1: Mhm. Wollt ihr Tipp Nummer 2?
2: Mhm, okay. Ja, oder? Gut, Maximilian will auch.
1: Auf mir muss man das Gleichgewicht halten.
3: Ich glaube, ich hab's, aber ich mach noch weiter, dass es genauer wird.
2: Ich denke jetzt halt in Richtung Turnen, aber bin mir auch noch nicht sicher.
1: Okay.
2: Ich will auch noch einen Tipp.
1: Dann Tipp Nummer 3. Oft gibt es ein Netz um mich herum.
2: Ein Netz? Okay, jetzt habe ich gerade überhaupt
1: keinen
2: Plan.
1: War dein Riecher doch nicht so richtig?
2: Mein Riecher war nicht richtig. Maximilian, wie sieht es bei deinem aus?
3: Ich habe so an Skateboard gedacht.
2: Okay.
1: Tipp 4. Jetzt wird es vielleicht ein bisschen eindeutiger. Man springt auf meiner Fläche immer wieder nach oben.
2: Jetzt weiß ich es. Du auch, Maximilian?
3: Nee.
2: Dann löse ich jetzt auf. Trampolin. Stimmt's?
1: Richtig!
2: Ja! Was hättest du jetzt noch gedacht?
3: Ich hätte so an Sprungbrett gedacht.
0: Wahnsinnig süß. Kinder im Frühstücksduell, da merkt man wieder, Ferien heißt nicht automatisch, dass der Kopf schon komplett ausgeschaltet ist.

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11: Ja, heute Nachmittag macht der Sommer erstmal ziemlich klar weiter. Viel Sonne, es bleibt trocken und warm bis heiß. Im Hochschwarzwald um die 28 bis 30 Grad. Am Rhein eher 32 bis 35. Morgen am Sonntag startet der Tag dann auch erstmal freundlich. Danach wird es aber schwüler. Im Tagesverlauf ziehen mehr Wolken auf, vor allem über dem Schwarzwald. Sind später erste Schauer möglich. Am Rhein kann es dann nochmal richtig heiß werden. Lokal 36 bis 37 Grad morgen.
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12: Mit Angela Kress. Guten Tag. Am Westufer des Gardasees, wo derzeit auch viele Deutsche Urlaub machen, wüten Feuer. Mehr als 200 Menschen mussten jetzt evakuiert werden, darunter auch viele Urlauber. Die Feuerwehr sagt, dass sich der Brand in den Bergen in der Nacht schnell ausgebreitet hat. Er ist demnach auch noch nicht unter Kontrolle. Die Feuerwehr ist mit Löschflugzeugen und Hubschraubern unterwegs. Die Industrie begrüßt, dass 4 Bundesländer das Sonntagsfahrverbot für Lkw gelockert haben. Das könne die Lieferketten stabilisieren, hieß es vom Industrieverband BDI in der Rheinischen Post. Hintergrund ist das aktuelle Niedrigwasser auf wichtigen Flüssen. Thomas Bremser berichtet.
13: Das Niedrigwasser macht der Wirtschaft zu schaffen und könnte auch Güter für die Kunden verteuern, wie Benzin, Getreide oder Baustoffe. Darum sollen jetzt mehr Transporte auf Straße und Schiene verlegt werden. Gut möglich, dass weitere Regionen nachziehen. Denn noch ist unklar, ob die Laster andere Bundesländer umfahren müssen oder schnell eine Sondergenehmigung bekommen.
12: Führende SPD-Politiker fordern angesichts der weiter hohen Benzinkosten eine Spritpreisbremse. Generalsekretär Klüssendorf sprach von einer echten Belastung für unser Land und forderte Wirtschaftsministerin Reiche auf, schnell einen Gesetzentwurf für Preisobergrenzen vorzulegen. Sprit war zu Wochenbeginn zwar etwas billiger geworden, aus Sicht des ADAC sind die Preise aber seit mehreren Wochen zu hoch. Florian Wellbrock hat zum Abschluss der Freiwasserwettbewerbe bei den Schwimm-Europameisterschaften in Paris seine 3. Goldmedaille gewonnen. Gemeinsam mit Julia Ackermann, Isabel Gose und Oliver Klemet bezwang er in der Mixed-Staffel über 4x1,5 Kilometer Italien und Ungarn. Es ist das 4. Gold und die 5. Medaille für das deutsche Freiwasserteam. 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

0: auf die Straßen, wir schauen gemeinsam auf die A5 Basel in Richtung Karlsruhe zwischen Efringenkirchen und dem Dreieck Neuenburg. Staut sich 3 Kilometer, Viertelstunde mehr Zeit. Außerdem noch ein bisschen was los auf der A5 Basel Richtung Karlsruhe. Weiter zwischen Offenburg und Appenweier, da staut sich 2 Kilometer, geht aber relativ schnell vorwärts. 10 Minuten mehr Zeit.
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0: Geblitzt wird in Freiburg in der Hasselhaer Straße. Da dürft ihr maximal 30 fahren. Außerdem in Schliengen am Sonnenstück 50 maximal. Und dann noch auf der A5 in Höhe von Bad Krozingen. Da sind maximal 120 erlaubt. Habt ihr noch was entdeckt, Staus oder Blitzer? Gerne Bescheid geben unter der 0800 50 60 106. Dankeschön, gute Fahrt.
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0: Also, wenn einer weiß, was Musik mit einem macht, dann Lennart aus dem Baden FM Team. Der kennt quasi jeden Song und jede Geschichte. Gleich bei uns Daft Punk und Get Lucky in einer neuen Folge Lennarts Lieblingssongs. Und aktuelles jetzt von Michael Schulte für den Samstag. 5 a.m.

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2: Es gibt Ereignisse im Leben, da weiß man noch ganz genau, an welchem Ort man in diesem Moment gewesen ist. Und ich fahre gerade auf der A5 an der Ausfahrt Bad Krozingen vorbei, als ein Song im Radio angekündigt wird, der neu ist und gleich seinen allerersten Einsatz hat. Na, da bin ich als Musikliebhaber aber gespannt. Die ersten Takte sind schon mal vielversprechend, toller Disco-Groove. Und als die Gitarre einsetzt, setzt es bei mir aus. Wow! Klingt das gut? Mir geht der Song gleich ins Blut. Schon beim ersten Mal hören ist mir klar, das wird ein absoluter Hit. Und er wird es. Die Gitarre spielt kein geringerer als Nile Rodgers. Ehemals Chic Freak Out, kennt er, ne? Den Gesang steuert Pharrell Williams bei und die Gesamtverantwortung hat das französische Duo Daft Punk. Na, hat's geklingelt? Ich liebe diesen Song. Daft Punk und Get Lucky.
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4: Ja, heute Nachmittag macht der Sommer erstmal ziemlich klar weiter. Viel Sonne, es bleibt trocken und warm bis heiß. Im Hochschwarzwald um die 28 bis 30 Grad. Am Rhein eher 32 bis 35. Morgen am Sonntag startet der Tag dann auch erstmal freundlich. Danach wird es aber schwüler. Im Tagesverlauf ziehen mehr Wolken auf, vor allem über dem Schwarzwald. Sind später erste Schauer möglich. Am Rhein kann es dann noch mal richtig heiß werden. Lokal 36 bis 37 Grad morgen.
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4: Hallo auf die Straßen, wir schauen gemeinsam auf die A5 Karlsruhe-Basel zwischen Offenburg und Rust. 4 Kilometer Stop and Go, dauert ungefähr 10 Minuten länger. Und die A5 Basel-Karlsruhe zwischen Efringenkirchen und dem Dreieck Neuenburg, da staut es gerade 2 Kilometer. Auch da 10 Minuten mehr Zeit.
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4: Nicht so schnell, es wird geblitzt in Freiburg in der Mozartstraße. 30 maximal in Höhe von der Starkenstraße. Außerdem in Haltingen auf dem Rennemattenweg Richtung Industriegebiet. Unter der Zugbrücke beidseitig, auch da bitte aufpassen. Und in Schwörstadt auf der B34 Richtung Rheinfelden. Am Ende von Beugen vor der Ampel sind maximal 50 erlaubt. Habt ihr noch was entdeckt, Staus oder Blitzer? Gerne auch per WhatsApp Bescheid geben. 0800 50 60 106. Dankeschön, gute Fahrt.
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0: Straßenbahnfahren in Freiburg kennt man ja normalerweise eher so. Kurz einsteigen, irgendwo festhalten, hoffen, dass man an der richtigen Haltestelle wieder rauskommt. Heute Vormittag war das ja ein kleines bisschen anders. Zum 125-jährigen Jubiläum der VAG durften 20 Baden-FM-Hörerinnen und Hörer mit uns ganz exklusiv in einer historischen Straßenbahn durch Freiburg fahren. Also Freiburg mal aus einer Perspektive, die man sonst eher selten hat. Und offenbar mit ziemlich guter Stimmung an Bord. Da war einiges los gewesen.
1: Also tatsächlich, wenn man so an den Leuten vorbeifährt, die Freude zu sehen, wenn sie die Straßenbahn sehen. Das finde ich total schön zu beobachten.
2: Also tatsächlich auch die Leute, das Schöne allgemein, die Straßenbahn natürlich. War eigentlich alles ganz schön.
3: Na, überhaupt, die alte Straßenbahn finde ich halt interessant. Ich kenne die ja noch von früher, aus Kinderzeiten. Das fand ich eben interessant. Schau, gemütliche Fahrt mit der alten Straßenbahn.
4: Man hat die Straßenbahn schon öfter mal in der Stadt rumfahren gesehen und mein Sohn hat halt dann schon öfter mal geschwärmt.

0: Das ist halt ein Hingucker und ein Highlight und das war dann wirklich jetzt perfekt.
1: Die Durchfahrt an der Blickachse vom Hauptfriedhof, sehr schön, sehr ansehnlich.
2: Ich habe das gesehen und habe gesagt, da muss ich mitmachen und alle müssen die Daumen drücken, dass wir dabei sein dürfen.
3: Ja, klingt nach einer sehr entspannten Runde durch Freiburg. Historische Straßenbahn, gute Laune, bisschen Stadtgeschichte und ausnahmsweise mal kein Gedränge an der Tür. Wie die Fahrt heute Vormittag aussah, könnt ihr euch bei uns online anschauen, auf Social Media oder auf der Homepage baden.fm.

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Jetzt euer Lieblingssong von Miles Smith bei Baden FM.

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23: Ja, heute Nachmittag macht der Sommer erstmal ziemlich klar weiter. Viel Sonne, es bleibt trocken und warm bis heiß. Im Hochschwarzwald um die 28 bis 30 Grad, am Rhein eher 32 bis 35. Morgen am Sonntag startet der Tag dann auch erstmal freundlich. Danach wird es aber schwüler. Im Tagesverlauf ziehen mehr Wolken auf, vor allem über dem Schwarzwald. Schwarzwald sind später erste Schauer möglich. Am Rhein kann es dann noch mal richtig heiß werden.

0: lokal 36 bis 37 Grad morgen.
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2: Mit Moritz Einzel, guten Tag. Kinder- und Jugendärzte sehen beim Schutz vor sozialen Medien ein Versagen der Eltern. Es sei längst erwiesen, dass Social Media vor allem junge Menschen krank und dumm mache, zitiert die Neue Osnabrücker Zeitung den Berufsverbandssprecher. Katrin Müller berichtet.
3: Kinder könnten sich der krassen Beeinflussung auf den Social-Media-Plattformen kaum noch entziehen. Und Jugendlichen sei es fast nicht mehr möglich, sich eine freie Meinung zu bilden, so Mediziner Jakob Maske. Oft würden die Eltern selbst am Handy kleben und ihren Kindern keine Grenzen setzen, sagt er. Weil der bisherige Schutz nach Meinung des Verbands nicht ausreicht, ist er inzwischen auch für ein Social-Media-Verbot für unter 14-Jährige.
2: Wegen eines großen Waldbrands am Gardasee sind mehr als 200 Menschen vorsorglich evakuiert worden, darunter zahlreiche Urlauber. Das Feuer wütet nach Angaben der Feuerwehr am Westufer von Italiens größtem See. Löschflugzeuge und viele Fahrzeuge der Feuerwehr sind im Einsatz. Italien kämpft gegen eine Hitzewelle. Wälder und Böden sind staubtrocken. Als weitere Rentenreform fordert der Wirtschaftsweise Werding, die Witwenrente abzuschaffen mit Übergangsfristen und Bestandsschutz. Sie sei nicht mehr zeitgemäß, Frauen könnten sich heute selbst versorgen, sagte er der Rheinischen Post. Die Witwenrente kostet die deutsche Rentenkasse fast 50 Milliarden Euro im Jahr. In den aktuellen Vorschlägen der Rentenkommission kommt die Witwenrente nicht vor. Die Europäische Union hat Internetkonzerne wie Meta und TikTok aufgefordert, entschiedener gegen Falschinformationen vorzugehen. Digitalkommissarin Virkkunen äußerte sich mit Blick auf die Migrationskrise in der spanischen Exklave Ceuta. Auf Social Media hatten sich Falschinformationen verbreitet. Die Grenze zwischen Marokko und Ceuta sei offen. Zehntausende Menschen hatten das geglaubt und sich auf den Weg gemacht. 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
4: Hallo auf die Straßen. Wir schauen gemeinsam auf die A5 Basel in Richtung Karlsruhe zwischen Efringenkirchen und dem Dreieck Neuenburg. Staut sich 3 Kilometer, Viertelstunde mehr Zeit. Außerdem noch ein bisschen was los auf der A5 Basel Richtung Karlsruhe. Weiter zwischen Offenburg und Appenweier. Da staut sich 2 Kilometer. Geht aber relativ schnell vorwärts. 10 Minuten mehr Zeit.
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4: Geblitzt wird in Freiburg in der Hasselher Straße. Da dürft ihr maximal 30 fahren. Außerdem in Schliengen am Sonnenstück 50 maximal. Und dann noch auf der A5 in Höhe von Bad Krozingen. Da sind maximal 120 erlaubt. Habt ihr noch was entdeckt, Staus oder Blitzer? Gerne Bescheid geben unter der 0800 50 60 106. Dankeschön, gute Fahrt.
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4: Wir schauen in 10 Minuten, was geht am Wochenende? Was geht in Südbaden? Was geht im Schwarzwald? Was geht in der Region Freiburg? Und. Der Baden FM Wochenendausblick für euer entspanntes Wochenende gleich bei uns in der Show. Außerdem die Imagine Dragons, die lassen es mal donnern. Tut vielleicht auch ganz gut nach der Hitze mit Thunder. Und aktuelle Musik von Taylor Swift. Jetzt Opelite.
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1: Ja, falls ihr vor heute Nachmittag oder heute Abend noch nichts vorhabt, wir hätten da drei Ideen. Auf dem Freiburger Münsterplatz zum Beispiel, da läuft weiter der Freiburger Weinsommer. Noch bis zum 14. August präsentieren dort zusammen mit der Alten Wache Freiburger Weinbaubetriebe ihre Weine. Unter anderem aus Munzingen, Tingen, Opfingen und Waltershofen. Also ziemlich viel Freiburg im Glas. Und der Münsterplatz macht jetzt auch nicht gerade aktiv was dagegen. In Gundelfingen läuft das 47. Gundelfinger Reitturnier beim Reitclub Gundelfingen. Drei Tage lang gibt es da Dressur und Springsport. Heute Abend großes Highlight, die Show der Pferde ab 20 Uhr mit Pferden, Stunts, Akrobatik und Tanz. Der Eintritt ist frei, danach geht es noch weiter mit After.

Show-Party und DJ. Und auf dem Schlossplatz in Emmendingen läuft noch bis morgen das African Music Festival. Da geht's um Musik, Begegnungen und kulturellen Austausch mit internationalen Künstlerinnen und Künstlern mitten in der Emmendinger Altstadt. Also auch da könnt ihr sehr, sehr gerne vorbeischauen. Egal, was ihr macht am Wochenende. Wir wünschen euch viel Spaß. Genießt es. Wetter ist ja gut.

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11: Ja, heute Nachmittag macht der Sommer erstmal ziemlich klar weiter. Viel Sonne, es bleibt trocken und warm bis heiß. Im Hochschwarzwald um die 28 bis 30 Grad. Am Rhein eher 32 bis 35. Morgen am Sonntag startet der Tag dann auch erstmal freundlich. Danach wird es aber schwüler. Im Tagesverlauf ziehen mehr Wolken auf, vor allem über dem Schwarzwald. Sind später erste Schauer möglich. Am Rhein kann es dann noch mal richtig heiß werden. Lokal 36 bis 37 Grad morgen.
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11: Hallo auf die Straßen. Die A5 Basel Richtung Karlsruhe zwischen Efringenkirchen und dem Dreieck Neuenburg staut sich gerade 2 Kilometer. Außerdem noch ein bisschen was los auf der A5 Basel Karlsruhe weiter zwischen Freiburg Nord und der Anschlussstelle Teningen. 2 Kilometer Stop and Go. Da dauert es ungefähr auch 10 Minuten länger.
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11: Nicht so schnell, es wird geblitzt in Freiburg in der Mozartstraße. 30 maximal in Höhe von der Starkenstraße. Außerdem in Haltingen auf dem Rennemattenweg Richtung Industriegebiet. Unter der Zugbrücke beidseitig, auch da bitte aufpassen. Und in Schwörstadt auf der B34 Richtung Rheinfelden. Am Ende von Beugen vor der Ampel sind maximal 50 erlaubt. Habt ihr noch was entdeckt, Staus oder Blitzer? Gerne auch per WhatsApp Bescheid geben. 0800 50 60 106. Dankeschön, gute Fahrt.
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1: Wer den Ortsnamen zum ersten Mal hört, denkt oft an etwas völlig anderes. Sexau. Ein Ort, dessen Ortsschild auch wegen dem Namen sehr oft geklaut wurde. Aber mit dem heutigen Wort Sex hat Sexau aber gar nichts zu tun. Im Jahr 861 wurde das Dorf erstmals erwähnt. Aber nicht als Sexau, sondern, verzeiht mir jetzt die Aussprache, als Sekosur. Der ursprüngliche Name kann in etwa als Aue des Sekko interpretiert werden. Wann und wo der namengebende Sekko gelebt hat, ist bis heute ein Mysterium. Aber mit diesem Hintergrund ist klar, der Name Sexau hat nichts mit dem Wort Sex zu tun. Eure Mariella Miskial.
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2: Ja, heute Nachmittag macht der Sommer erstmal ziemlich klar weiter. Viel Sonne, es bleibt trocken und warm bis heiß. Im Hochschwarzwald um die 28 bis 30 Grad. Am Rhein eher 32 bis 35. Morgen am Sonntag startet der Tag dann auch erstmal freundlich. Danach wird es aber schwüler. Im Tagesverlauf ziehen mehr Wolken auf, vor allem über dem Schwarzwald. Sind später erste Schauer möglich. Am Rhein kann es dann noch mal richtig heiß werden. Lokal 36 bis 37 Grad morgen.
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3: Mit Moritz Einzel. Guten Tag. Wegen eines großen Waldbrands am Gardasee sind mehr als 200 Menschen evakuiert worden, darunter zahlreiche Urlauber. Das Feuer wütet nach Angaben der Feuerwehr am Westufer von Italiens größtem See. Aus Italien berichtet Claudia Wächter.
4: Raus, weg hier, hieß das Kommando mitten in der Nacht. Urlauber mussten aus ihren Unterkünften flüchten, genauso wie alle Touristen aus einer Ferienanlage. Immer näher rückten die glutroten Flammen heran. Auch viele Deutsche machen gerade hier am Gardasee Urlaub. Zig Feuerwehrleute sind noch immer im Einsatz, auch Löschflugzeuge. Alle versuchen, den Brand unter Kontrolle zu bekommen. Hier in Italien stöhnen alle unter einer extremen Hitzewelle. Wälder und Böden sind staubtrocken.
3: Bundesverkehrsminister Bilger hat die Aussetzung des Sonntagsfahrverbots für Lkw verteidigt. Im Deutschlandfunk sagte der CDU-Politiker, die Firmen bräuchten jetzt diese Flexibilität. Der Schritt schaffe zusätzliche Transportmöglichkeiten. Allerdings sei er nur ein Teil des Maßnahmenpakets, um auf das Niedrigwasser in deutschen Flüssen zu reagieren. Außerdem sollten Baustellen wegfallen und mehr Kapazitäten bei der Bahn entstehen. Der Personalausweis könnte künftig anders aussehen. Wie die Rheinische Post berichtet, arbeitet das Bundesinnenministerium an einer neuen Version und da könnte die Adresse wegfallen. Das könnte die Bürokratie entlasten, so die Überlegung. Bis Ende des kommenden Jahres soll am neuen Perso gefeilt werden. Zum Abschluss der Freiwasserwettbewerbe bei der Schwimm-EM in Paris hat die deutsche Mixed-Staffel Gold über 4x1,5 Kilometer geholt. Für Schlussschwimmer Florian Wellbrock ist es die dritte Goldmedaille bei den Europameisterschaften, für Isabel Gose die zweite. Mit dem Team waren außerdem Julia Ackermann und Oliver Klemet. Silber ging an Italien, Bronze an Ungarn. 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
2: Eine Meldung habe ich von der A5 Basel-Karlsruhe zwischen Efringen-Kirchen und dem Dreieck Neuenburg. Staut sich's gerade 3 Kilometer, da braucht ihr 10 Minuten mehr Zeit.
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2: Geblitzt wird in Freiburg in der Hasselacher Straße. Da dürft ihr maximal 30 fahren. Außerdem in Schliengen am Sonnenstück 50 maximal. Und dann noch auf der A5 in Höhe von Bad Krozingen. Da sind maximal 120 erlaubt. Habt ihr noch was entdeckt, Staus oder Blitzer? Gerne Bescheid geben unter der 0800 50 60 106. Dankeschön, gute Fahrt.
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2: Wir geben euch in 10 Minuten alle Infos, die ihr wissen müsst zur Baden FM Familienrallye, warum wir gerade euch suchen und warum es sich besonders lohnen kann, sich als Familie zusammenzuschließen und im Europapark zusammenzuhalten. Das klären wir gleich. Europe ist mit dabei, die fiebern auch schon hin auf unser Duell im Europapark mit The Final Countdown und aktuelle Musik Holly Humberstone, To Love Somebody, jetzt.
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4: Ja, heute Nachmittag macht der Sommer erstmal ziemlich klar weiter. Viel Sonne, es bleibt trocken und warm bis heiß. Im Hochschwarzwald um die 28 bis 30 Grad. Am Rhein eher 32 bis 35. Morgen am Sonntag startet der Tag dann auch erstmal freundlich. Danach wird es aber schwüler. Im Tagesverlauf ziehen mehr Wolken auf, vor allem über dem Schwarzwald. Schwarzwald sind später erste Schauer möglich. Am Rhein kann es dann noch mal richtig heiß werden. Lokal 36 bis 37 Grad morgen.
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4: Hallo auf die Straßen, die A5 Basel-Karlsruhe zwischen Efringen-Kirchen und dem Dreieck Neuenburg. 2 Kilometer Stau, 10 Minuten Zeitverlust, ansonsten läuft's.
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4: Nicht so schnell, es wird geblitzt in Freiburg in der Mozartstraße. 30 maximal in Höhe von der Starkenstraße. Außerdem in Haltingen auf dem Rennemattenweg Richtung Industriegebiet. Unter der Zugbrücke beidseitig, auch da bitte aufpassen. Und in Schwörstadt auf der B34 Richtung Rheinfelden. Am Ende von Beugen vor der Ampel sind maximal 50 erlaubt. Habt ihr noch was entdeckt, Staus oder Blitzer? Gerne auch per WhatsApp Bescheid geben. 0800 50 60 106. Dankeschön, gute Fahrt.
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1: Ja, es wird sehr badisch bei uns jetzt werden. Es geht nämlich um Wein. Genauer gesagt um unseren Baden FM Weinlese Countdown. Wir begleiten den Weg von der Traube bis in die Flasche. Zusammen mit Andreas Löffler vom Weingut Löffler in Staufen-Wettelbrunn. Zwei Schritte haben wir schon. Jetzt kommt der Moment, in dem es langsam ernst wird. Die erste Traube für den neuen Süßen. Und beim Wein ist das ja nicht einfach Kalender auf, Datum eintragen, fertig. Da steht man eher im Weinberg, schaut zum Himmel und hofft, dass das Wetter jetzt bitte mal keine eigenen Ideen mehr bekommt.
2: Wir sind jetzt beim dritten Schritt. Das ist quasi die Ernte vom neuen Süßen, die bei uns eigentlich terminiert ist. Wenn das Wetter seinen Verlauf so weiter behält, rechnen wir, dass wir am 10.8. die ersten Trauben holen für unser neuen Süße. Und wir würden das dann abfüllen. Und Mittwoch, Donnerstag ist dann Auslieferungstag. Da ist dann auch in Freiburg und Umland erhältlich.
1: So, und weil Weinlese ja nicht nach ich geh mal kurz raus klingt, wollen wir natürlich wissen, wie lang dauert denn sowas überhaupt?
2: Wir sind jetzt beim dritten Schritt. Das ist quasi die Ernte vom neuen Süßen, die bei uns eigentlich terminiert ist. Wenn das Wetter seinen Verlauf so weiter behält, rechnen wir, dass wir am 10.8. die ersten Trauben holen für unser neuen Süße. Und wir würden das dann abfüllen. Und Mittwoch, Donnerstag ist dann Auslieferungstag. Da ist dann auch in Freiburg und Umland erhältlich.
1: Ja, also da stehen nicht zwei Leute mit Körbchen romantisch im Weinberg, weil bei der Handlese sind da schnell mal 10 bis 12 Personen zusammen. Der nächste Schritt ist dann klar, die Ernte steht kurz bevor und wir bleiben dran beim Baden FM Weinlese Countdown von der Traube bis zur Flasche.

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9: Ja, heute Nachmittag macht der Sommer erstmal ziemlich klar weiter. Viel Sonne, es bleibt trocken und warm bis heiß. Im Hochschwarzwald um die 28 bis 30 Grad, am Rhein eher 32 bis 35. Morgen am Sonntag startet der Tag dann auch erstmal freundlich. Danach wird es aber schwüler. Im Tagesverlauf ziehen mehr Wolken auf, vor allem über dem Schwarzwald. Sind später erste Schauer möglich. Am Rhein kann es dann noch mal richtig heiß werden. Lokal 36 bis 37 Grad morgen.
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10: Mit Moritz Einzel. Guten Tag. Erste Bundesländer haben das Fahrverbot für Lkw an Sonntagen vorübergehend aufgehoben. Niedersachsen, NRW, Rheinland-Pfalz und das Saarland. So sollen mehr Gütertransporte vom Wasserweg auf die Straßen verlegt werden. Der neue Bundesverkehrsminister Bilger hatte das wegen der Niedrigwasserlage vorgeschlagen. Grünen-Fraktionsvize Verlinden forderte Bilger auf, anzuerkennen, dass das Niedrigwasser vom Klimawandel kommt. Sie forderte ein Tempolimit auf Autobahnen und eine stärkere Bahn. Angesichts der hohen Kosten für Benzin und Diesel haben führende SPD-Politiker eine Spritpreisbremse gefordert. Generalsekretär Klüssendorf sagte, die hohen Spritpreise seien weiterhin eine echte Belastung für unser Land. Mecklenburg-Vorpommerns Ministerpräsidentin Schwesig betonte, in ländlichen Regionen sei das Auto kein Luxus, sondern notwendig für den Alltag. Der Flughafen Leipzig-Halle wird jetzt offenbar mit einem speziellen Radar vor Drohnen geschützt. Nach Informationen der Nachrichtenagentur dpa

0: wurde die Anlage auf der Besucherplattform des alten Towers installiert. Hintergrund ist, dass auf dem Airport in dieser Woche eine mit Sprengstoff bestückte Drohne entdeckt worden war, in der Nähe ukrainischer Transportflugzeuge. Erster Spieltag in der zweiten Fußball-Bundesliga und da ist Bundesliga-Absteiger Heidenheim mit einem Heimsieg in die neue Saison gestartet. Das Team gewann gegen Aufsteiger Osnabrück mit 4:3. Tabellenführer ist erstmal Braunschweig nach einem 6:1 Kantersieg auswärts gegen Magdeburg. Darmstadt und Kiel trennten sich 2:2 und Karlsruhe besiegte Bielefeld mit 2:1. Um 20.30 Uhr trifft noch Wolfsburg auf Kaiserslautern. 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
2: Hallo auf die Straßen. Wir schauen gemeinsam auf die A5 Basel-Karlsruhe zwischen Efringenkirchen und dem Dreieck Neuenburg. Staut sich's gerade 2 Kilometer, dauert 10 Minuten länger. Ansonsten läuft's.
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2: Geblitzt wird in Freiburg in der Hasselher Straße. Da dürft ihr maximal 30 fahren. Außerdem in Schliengen am Sonnenstück 50 maximal. Und dann noch auf der A5 in Höhe von Bad Krozingen. Da sind maximal 120 erlaubt. Habt ihr noch was entdeckt, Staus oder Blitzer? Gerne Bescheid geben unter der 0800 50 60 106. Dankeschön, gute Fahrt.
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2: Wir haben gleich sowas Schönes zum Mitgrooven für den Samstagnachmittag. Dante Thomas und Miss California, so ganz entspannt und ganz groovy. Und wir lernen sogar noch was über den Song. Eine Folge Lennarts Lieblingssongs, der uns so ein bisschen erzählt, worum es in dem Song eigentlich geht. Außerdem aktuelle Musik von Miles Smith und Niall Horan. Da haben sich zwei zusammengetan, die Musik verstehen. Hört man auch. Drive Safe.
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2: Dante Thomas, Miss California. Der Song kommt Anfang 2000 raus und ich bin sofort hin und weg. Wir machen gerade Familienurlaub im Süden. Unser Sohn ist 2 Jahre alt. Es ist warm, laut, durcheinander, aber auch voller Lachen und schöner Momente. Ich sitze am Steuer und wir fahren Richtung Gardasee, mitten durch eine wunderschöne Landschaft. Die Klimaanlage hat ihren Geist längst aufgegeben, also kurbeln wir die Fenster runter. Und dann läuft dieser Song im Radio, Miss California. Diese Stimme, dieser sanfte Beat, das hat so eine entspannte Leichtigkeit, die uns alle sofort mitnimmt. Der Song hat was Kalifornisches, aber für mich klingt er nach genau diesem Sommer mit meiner Familie. Wenn ich ihn heute höre, manchmal bei einem Gläschen Wein auf der Terrasse oder hier im Baden FM Studio, dann bin ich wieder in diesem Auto. Sonnencreme-Geruch in der Luft, Kinder brabbeln aus dem Maxi-Cosi, ein zerdrücktes Eis irgendwo auf dem Sitz und ich spüre, das ist Glück. Unperfekt, laut, klebrig, aber echt.
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8: Ja, heute Nachmittag macht der Sommer erstmal ziemlich klar weiter. Viel Sonne, es bleibt trocken und warm bis heiß. Im Hochschwarzwald um die 28 bis 30 Grad. Am Rhein eher 32 bis 35. Morgen am Sonntag startet der Tag dann auch erstmal freundlich. Danach wird es aber schwüler. Im Tagesverlauf ziehen mehr Wolken auf. Vor allem über dem Schwarzwald sind später erste Schauer möglich. Am Rhein kann es dann nochmal richtig heiß werden. Lokal 36 bis 37 Grad morgen.
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8: Hallo auf die Straßen, die A5 Basel-Karlsruhe zwischen Efringen-Kirchen und dem Dreieck Neuenburg. 2 Kilometer Stau, 10 Minuten Zeitverlust, ansonsten läuft's.
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8: Nicht so schnell, es wird geblitzt in Freiburg in der Mozartstraße. 30 maximal in Höhe von der Starkenstraße. Außerdem in Haltingen auf dem Rennemattenweg Richtung Industriegebiet. Unter der Zugbrücke beidseitig, auch da bitte aufpassen. Und in Schwörsch.

0: Stadt auf der B34 Richtung Rheinfelden. Am Ende von Beugen vor der Ampel sind maximal 50 erlaubt. Habt ihr noch was entdeckt, Staus oder Blitzer? Gerne auch per WhatsApp Bescheid geben. 0800 50 60 106. Dankeschön, gute Fahrt.
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0: Es gibt ja Kinderfragen, da merkt man als Erwachsener ziemlich schnell, okay, meine Schulzeit ist vielleicht länger her als gedacht. Hier ist Baden FM am Samstag. Warum schwimmt etwas? Warum fliegt etwas? Warum explodiert das jetzt hoffentlich nicht? Genau da setzen die Experinauten in Freiburg an. Die bringen nämlich Kindern Wissenschaft und Technik näher. Nicht mit trockener Theorie, sondern mit Ausprobieren, Staunen und Experimentieren. Unsere Mariella war bei einem Ferienprojekt an der Mühlenmatt-Schule in Freiburg-Hochdorf ganz vorne mit dabei.
1: Wir sind hier gerade in einem Klassenzimmer. Hier steht richtig viel Technik rum. Die ganzen Elektrogeräte hier, die die Kinder auseinanderbauen. Ich bin hier jetzt mit dem Valentin. Weißt du, was das früher mal war?
2: Das war so ein Lüfter von so einem Computerkasten. Und dann versuche ich das jetzt gerade, so eine Batteriefeder rauszuholen. Und da wollen wir dann so einen Roboter quasi draus bauen aus den Teilen, was wir gesammelt haben.
1: Ihr beiden arbeitet auch zusammen an einem Projekt?
2: Ja.
1: Was macht ihr denn?
2: Wir nehmen irgendwie so einen Drucker auseinander.
1: Und ist schon auch faszinierend, was da so alles drinsteckt.
2: So eine Platte habe ich bei meinem anderen Projekt gefunden und daraus habe ich alles auseinandergenommen, eine Scheibe und daraus ist jetzt ein Bilderrahmen geworden.
1: Wow, das ist ja kreativ.
2: Ja.
1: Esra von den Experinauten. Was ist für dich persönlich das, was am meisten Spaß macht oder dir am meisten Freude bereitet?
3: Wenn ich sehe, dass sie Dinge verstanden haben. Beispielsweise, sie haben verstanden, wie ein Stromkreis funktioniert, können ein Gerät auseinanderbauen und das wirklich dieses Wissen transformieren in dieses Große und wissen, oh, hier ist im Gerät ja auch ein Lüfter, hier ist ja auch ein Licht, hier ist ja auch ein Schalter.
1: Das sieht wirklich sehr spannend aus, was ihr hier macht.
2: Ja, ist anstrengend.
1: Anstrengend? Aber es macht bestimmt auch Spaß.
4: Ja, also das Coolste eigentlich daran ist, dass man daraus neue Sachen erschaffen kann aus dem Schrott. Und ja, mir hat es generell super viel Spaß gemacht, immer Sachen auseinanderzunehmen und gucken, was dahinter ist.
0: Ja, die Experinauten in Freiburg. Wissenschaft zum Anfassen, also nicht vorne sitzen und 45 Minuten zuhören, sondern selbst testen, bauen, ausprobieren. Und im Idealfall bleibt am Ende auch noch das Klassenzimmer stehen. Mehr dazu bei uns auf der Homepage auf baden.fm.

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6: Ja, heute Nachmittag macht der Sommer erstmal ziemlich klar weiter. Viel Sonne, es bleibt trocken und warm bis heiß. Im Hochschwarzwald um die 28 bis 30 Grad. Am Rhein eher 32 bis 35. Morgen am Sonntag startet der Tag dann auch erstmal freundlich. Danach wird es aber schwüler. Im Tagesverlauf ziehen mehr Wolken auf. Vor allem über dem Schwarzwald sind später erste Schauer möglich. Am Rhein kann es dann nochmal richtig heiß werden. Lokal 36 bis 37 Grad morgen.
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7: Mit Moritz Einzel, guten Tag. Wegen der weiterhin hohen Spritpreise machen sich führende SPD-Politiker für eine Spritpreisbremse stark. Die hohen Kosten für Benzin und Diesel seien weiterhin eine echte Belastung für unser Land, hat SPD-Generalsekretär Klüssendorf der Nachrichtenagentur dpa gesagt. Und die Ministerpräsidentin von Mecklenburg-Vorpommern-Schwesig betonte, in ländlichen Regionen sei das Auto kein Luxus, sondern notwendig für den Alltag. Der Industrieverband BDI hat die zeitweise Aufhebung von Lkw-Fahrverboten an Sonn- und Feiertagen begrüßt. Die Verlagerung von Gütern auf Schiene und Straße könne die Lieferketten stabilisieren, sagte Vizegeschäftsführer Lösch der Rheinischen Post. Hintergrund ist das aktuelle Niedrigwasser in den Flüssen. Personalausweise werden künftig möglicherweise ohne Angabe der Adresse ausgestellt. Wie die Rheinische Post berichtet, arbeitet das Bundesinnenministerium an einer entsprechenden neuen Generation der Ausweise. Entfiele die Adresse, würde das die Bürokratie entlasten, so die Überlegung. Bei der Schwimm-EM in Paris hat zum Abschluss der Freiwasserwettbewerbe die deutsche Staffel Gold geholt, über 4x1,5 Kilometer. Schlussschwimmer war Florian Wellbrock.
8: Irgendwo muss ich mit dem Druck auch umgehen, also das ist irgendwo mein Job, dafür werde ich bezahlt. Und wenn man dann hinten raus die Goldmedaille sichern kann und das mit dem Team feiern kann, gerade als letzten Wettkampftag. Wir sind amtierender Weltmeister in dem Event, jetzt auch Europameister, also ich glaube, mehr geht heute nicht.
7: Wellbrock in der ARD. Außerdem im Team waren Isabel Gose, Julia Ackermann und Oliver Klemet. In der zweiten Fußball-Bundesliga ist Magdeburg mit einem 1:6 Heimdebakel gegen Braunschweig in die neue Saison gestartet. Außerdem spielten Heidenheim-Osnabrück 4:3, Darmstadt gegen Kiel 2:2 und Karlsruhe-Bielefeld 2:1. Um 20.30 Uhr trifft noch Wolfsburg auf Kaiserslautern. 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
6: Hallo auf die Straßen. Wir schauen gemeinsam auf die aktuellsten Verkehrsmeldungen. Und da haben wir die A5 Basel-Karlsruhe zwischen Efringenkirchen und dem Dreieck Neuenburg. Da staut es gerade 3 Kilometer, dauert eine Viertelstunde länger. Und dann weiter zwischen Appenweier und Aachen 2 Kilometer Stau, auch da 10 Minuten Zeitverlust.
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1: Geblitzt wird in Freiburg in der Haslacher Straße. Da dürft ihr maximal 30 fahren. Außerdem in Schliengen am Sonnenstück 50 maximal. Und dann noch auf der A5 in Höhe von Bad Krozingen. Da sind maximal 120 erlaubt. Habt ihr noch was entdeckt? Staus oder Blitzer? Gerne Bescheid geben unter der 0800 50 60 106. Dankeschön, gute Fahrt.
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1: Es gibt Momente, da merkt man als erwachsener Mensch, ich zahle Rechnungen, ich darf Auto fahren, ich habe Verantwortung. Und dann sitzt da ein Kind im Radioquiz und man sieht plötzlich ziemlich alt aus. In der ersten kompletten Sommerferienwoche haben wir unser Baden FM Frühstücksduell im Frühstücksclub mal gegen Kinder gespielt. Gesucht wird wie immer ein Wort, es gibt Hinweise und irgendwann macht's Klick. Oder eben nicht. Wie das gelungen ist, wir hören es gemeinsam. Wir hören noch mal rein in 10 Minuten. Außerdem aktuelle Musik, gleich zum Beispiel mit John Legend und Ray Dalton gibt jetzt Vollgas fürs Wochenende. Blood Running.
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0: Wir von Baden FM sind verrückt. Zumindest hatten wir eine verrückte Idee. Und zwar während den Sommerferien. Und zwar für die erste komplette Sommerferienwoche haben wir uns gedacht, wir machen im Frühstücksclub mal was Besonderes. Ihr kennt ja unser Baden FM Frühstücksduell, also das Quiz morgens, bei dem ein gesuchtes Wort erraten werden muss. Einer gibt Hinweise, der andere versucht drauf zu kommen. Normalerweise spielt ein Moderator gegen einen Erwachsenen. In den Sommerferien haben wir jetzt aber gedacht, warum nicht mal gegen Kinder? Kann super laufen, kann aber auch sein, dass man als erwachsener Mensch plötzlich sehr alt aussieht. So hat sich's bei uns diese Woche angehört.
1: Tipp Nummer 1. Man benutzt mich meistens draußen oder in einer großen Halle.
2: Oh, hat schon an Rasenmäher gedacht. Mhm. Das ist dann schon mal wahrscheinlich eher nicht.
3: Ich auch.
2: Draußen in einer großen Halle. Aber schön, dass wir den gleichen Gedanken haben.
1: Mhm. Wollt ihr Tipp Nummer 2?
2: Mhm. Okay. Ja, oder? Gut, Maximilian will auch.
1: Auf mir muss man das Gleichgewicht halten.
3: Ich glaube, ich hab's, aber ich mach noch weiter, dass es genauer wird.
2: Ich denke jetzt halt in Richtung Turnen, aber bin mir auch noch nicht sicher.
1: Okay.
2: Ich will auch noch einen Tipp.
1: Dann Tipp Nummer 3. Oft gibt es ein Netz um mich herum.
2: Ein Netz? Okay, jetzt habe ich gerade überhaupt
1: keinen
2: Plan.
1: War dein Riecher doch nicht so richtig?
2: Mein Riecher war nicht richtig.
3: Meine
2: Maximilian,
3: auch nicht.
2: Wie sieht es bei deinem aus?
3: Ich habe so an Skateboard gedacht.
2: Okay.
1: Tipp 4. Jetzt wird es vielleicht ein bisschen eindeutiger. Man springt auf meiner Fläche immer wieder nach oben.
2: Jetzt weiß ich es. Du auch, Maximilian?
3: Nee.
2: Dann löse ich jetzt auf. Trampolin. Stimmt's?
1: Richtig!
2: Ja! Was hättest du jetzt noch gedacht?
3: Ich hätte so an Sprungbrett gedacht.
0: Wahnsinnig süß. Kinder im Frühstücksduell, da merkt man wieder, Ferien heißt nicht automatisch, dass der Kopf schon komplett ausgeschaltet ist.

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2: Ja, heute Nachmittag macht der Sommer erstmal ziemlich klar weiter. Viel Sonne, es bleibt trocken und warm bis heiß. Im Hochschwarzwald um die 28 bis 30 Grad, am Rhein eher 32 bis 35. Morgen am Sonntag startet der Tag dann auch erstmal freundlich. Danach wird es aber schwüler. Im Tagesverlauf ziehen mehr Wolken auf, vor allem über dem Schwarzwald. Sind später erste Schauer möglich. Am Rhein kann es dann noch mal richtig heiß werden. Lokal 36 bis 37 Grad morgen.
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2: Da haben wir die A5 Basel-Karlsruhe zwischen Efringen-Kirchen und dem Dreieck Neuenburg. 3 Kilometer Stau, dauert eine Viertelstunde länger. Und weiter zwischen Appenweier und Aachen, da staut es 2 Kilometer. Auch da ungefähr 10 Minuten mehr Zeit.
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1: Nicht so schnell, es wird geblitzt in Freiburg in der Mozartstraße. 30 maximal in Höhe von der Starkenstraße. Außerdem in Haltingen auf dem Rennemattenweg Richtung Industriegebiet. Unter der Zugbrücke beidseitig, auch da bitte aufpassen. Und in Schwörstadt auf der B34 Richtung Rheinfelden. Am Ende von Beugen vor der Ampel sind maximal 50 erlaubt. Habt ihr noch was entdeckt, Staus oder Blitzer? Gerne auch per WhatsApp Bescheid geben. 0800 50 60 106. Dankeschön, gute Fahrt.
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1: Ich arbeite als administrative Assistentin in Basel, also in einer großen internationalen Spedition und organisiere dort auch Events, ja, mache so das ganze Administrative, cool, was so anfällt, also macht auch mega Spaß.
2: Das hört sich wirklich toll an. Und dann bist du entsprechend Pendlerin.
1: Ja, genau. Ich pendle jeden Tag rüber in die Schweiz und komme wieder brav heim mit den Fränklis in der Tasche.
2: Ah, nicht schlecht.
1: Ich wohne hier ganz in der Nähe, also angrenzend zur Schweizer Grenze, genau.
2: Ach, super.
1: Ja.
2: Und ja, war das tatsächlich so ein finanzieller Aspekt, der dich in die Schweiz verschlagen hat beruflich?
1: Ja, schon.
2: Das
1: ja,
2: ist schon interessant, ne? Finanziell.
1: Ja, natürlich, wir zahlen hier ganz brav unsere Steuern, ja, also wie jeder andere auch. Von dem her, aber ja, insgesamt lohnt sich schon in die Schweiz.
2: Bist du da so ein bisschen die Ausländerin oder wie fühlt sich's an?
1: Ich glaube, dort arbeiten nur Ausländer.
2: Ist es wirklich so?
1: Ja, ja. Also wir sind eine internationale Spedition, also nicht nur international auf der ganzen Welt vertreten, okay, sondern auch sehr international in der Firma. Also wir haben sämtliche Nationalitäten, mit denen ich zusammenarbeite, sei es Albaner, Ukrainer, Schweden, wir haben Franzosen, ganz viele. Es sind auch ein paar Schweizer dabei.
2: Vereinzelt.
1: Italiener, Spanier, also da ist Europa quasi
2: so
1: vertreten.
2: Wie schön.
1: Ja.
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0: Mike Kelly, Rakim, Wonders.
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9: Ja, heute Nachmittag macht der Sommer erstmal ziemlich klar weiter. Viel Sonne, es bleibt trocken und warm bis heiß. Im Hochschwarzwald um die 28 bis 30 Grad. Am Rhein eher 32 bis 35. Morgen am Sonntag startet der Tag dann auch erstmal freundlich. Danach wird es aber schwüler. Im Tagesverlauf ziehen mehr Wolken auf, vor allem über dem Schwarzwald. Sind später erste Schauer möglich. Am Rhein kann es dann noch mal richtig heiß werden. Lokal 36 bis 37 Grad morgen.
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10: Mit Moritz Einzel. Guten Abend. Das Bundesinnenministerium feilt an einem neuen Personalausweis. Wie die Rheinische Post berichtet, könnte der Perso künftig ohne Adresse ausgestellt werden. Ein Grund: beim Umziehen muss man bisher einen Aufkleber mit der neuen Anschrift drauf machen lassen. Das fiele dann weg und es gäbe weniger bürokratischen Aufwand. Am neuen Personalausweis soll bis Ende des kommenden Jahres gearbeitet werden. Bundesverkehrsminister Bilger hat die Aussetzung des Sonntagsfahrverbots für Lkw verteidigt. Im Deutschlandfunk sagte der CDU-Politiker, die Firmen bräuchten jetzt diese Flexibilität. Der Schritt schaffe zusätzliche Transportmöglichkeiten. Hintergrund ist das aktuelle Niedrigwasser auf den Flüssen. Niedersachsen, NRW, Rheinland-Pfalz und das Saarland haben das Sonntagsfahrverbot bereits vorübergehend aufgehoben. Auf bestimmte Vereine in Deutschland könnten bald höhere Steuern zukommen. Das plant das Finanzministerium Medienberichten zufolge. Minister Klingbeil will demnach Freibeträge für steuerpflichtige Vereine senken. Dabei geht es um Vereine mit Wirtschaft.

0: wirtschaftlichen Interessen, zum Beispiel Profisportvereine. Bundesliga-Absteiger Heidenheim ist mit einem Heimsieg in die neue Saison der zweiten Fußball-Bundesliga gestartet. Das Team gewann gegen Aufsteiger Osnabrück mit 4:3. Heidenheims Trainer Frank Schmidt.
1: Man musste lange warten auf den ersten Spieltag, 6 Wochen Vorbereitung, und dann wirst du sehen, wie weit sind wir jetzt. Und obwohl ich mich im Spiel aufgeregt habe, dann, dass wir dann die Führungen immer in der ersten Halbzeit gerade hergegeben haben, so freue ich mich jetzt fast schon, weil wir haben ein Spiel gewonnen und können ein paar Dinge zeigen, die wir bis nächste Woche gegen Hertha schnell ablegen müssen, weil wir schießen nicht jede Woche mutmaßlich 4 Tore, um Spiele zu gewinnen.
0: Spitzenreiter in der freilich noch nicht aussagekräftigen Tabelle ist Braunschweig nach einem 6:1 Kantersieg in Magdeburg. Karlsruhe besiegte Bielefeld 2:1. Darmstadt und Kiel trennten sich 2:2. Um 20.30 Uhr trifft noch Wolfsburg auf Kaiserslautern. 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
3: Hallo auf die Straßen. Wir schauen gemeinsam auf die aktuellsten Verkehrsmeldungen. Und da haben wir die A5 Basel-Karlsruhe zwischen Efringenkirchen und dem Dreieck Neuenburg. Da staut es gerade 3 Kilometer, dauert eine Viertelstunde länger. Und dann weiter zwischen Appenweier und Aachen 2 Kilometer Stau, auch da 10 Minuten Zeitverlust.
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3: Geblitzt wird in Freiburg in der Hasselhaer Straße. Da dürft ihr maximal 30 fahren. Außerdem in Schliengen am Sonnenstück 50 maximal. Und dann noch auf der A5 in Höhe von Bad Krozingen. Da sind maximal 120 erlaubt. Habt ihr noch was entdeckt, Staus oder Blitzer? Gerne Bescheid geben unter der 0800 50 60 106. Dankeschön, gute Fahrt.
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9: Jetzt am Abend in St. Peter sind es sehr heiße 30 Grad bei fast wolkenlosem Himmel. Am Sonntagmorgen zeigt das Thermometer im Schwarzwald bis zu 19 Grad an. Im Laufe des Tages steigen die Temperaturen dann auf höchstens 35 Grad, begleitet von etwas Regen.
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9: Freiburg, Autobahn zu Bringer Mitte, zwischen Ochsenbrücke und Industriegebiet Haid, dichter Verkehr, mindestens 7 Minuten Zeitverlust. Weil am Rhein, B317, Zollstraße, Hauptstraße, zwischen Friedlingen und Riedlestraße, dichter Verkehr, mindestens 5 Minuten Zeitverlust. Gute Fahrt und kommt sicher an euer Ziel.
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9: Geblitzt wird in Inslingen in der Rienstraße, hier sind 30 erlaubt. Zusätzlich wird in Schlingen am Sonnenstück kontrolliert. Und zuletzt haben wir noch eine Kontrolle in der Warmbacher Straße in Rheinfelden. Erlaubt sind höchstens 30.
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3: Mit Moritz Einzel, guten Abend. Das Finanzministerium treibt die Reform der Einkommensteuer voran. Bis 2028 soll unter anderem der Grundfreibetrag steigen, also der Betrag, ab dem Einkommen überhaupt versteuert werden muss. Außerdem soll der Spitzensteuersatz erst bei höheren Einkommen greifen. Bei der Reichensteuer werden Mehreinnahmen erwartet. Die sogenannte kalte Progression soll aber nicht ausgeglichen werden. Führende SPD-Politiker pochen angesichts der weiter hohen Benzinkosten auf eine Spritpreisbremse. Die hohen Spritpreise seien weiterhin eine echte Belastung für unser Land, sagte Generalsekretär Klüssendorf. Nötig seien Preisobergrenzen. Thomas Bremser berichtet.
4: Der Tankrabatt ist ausgelaufen, Millionen Urlauber müssen an der Zapfsäule tief in die Tasche greifen. Die SPD fordert schon länger, dass der Staat nochmal eingreift. Doch Wirtschaftsministerin Reiche von der CDU lehnt das ab. Sie plane aktuell keine weiteren Hilfen. Aus Sicht des ADAC sind die Spritpreise seit mehreren Wochen zu hoch. Man dürfe nicht länger tatenlos zusehen, wie Konzerngewinne immer neue Rekorde erreichen, sagt SPD-Generalsekretär Klüssendorf.
3: Der Flughafen Leipzig-Halle hat auf den Drohnenvorfall unter der Woche reagiert. Nach Informationen der deutschen Presseagentur wurde ein Drohnenradar auf der Besucherplattform des alten Towers installiert. Im Frachtbereich des Airports war eine mit Sprengstoff präparierte Drohne aufgetaucht. Erster Spieltag in der neuen Saison der 2. Fußball-Bundesliga und da ist es heute torreich zugegangen. Bundesliga-Absteiger Heidenheim hat Osnabrück mit 4:3 bezwungen. Magdeburg erlebte zu Hause ein 1:6 Debakel gegen Braunschweig. FCM-Coach Patrick Sander.
5: Nichts hat darauf hingedeutet, dass so ein Ergebnis zustande kommt. Es gilt jetzt darum, darauf einzuwirken, dass wir jetzt nicht alles in Grund und Boden reden.
3: Karlsruhe gewann 2:1 gegen Bielefeld, Darmstadt und Kiel trennten sich 2:2. Um 20.30 Uhr trifft noch Wolfsburg auf Kaiserslautern. 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
6: Heute Abend zeigt sich das Wetter in Endingen mit sehr heißen 32 Grad und einem wolkigen Himmel. In Schluchsee sind es angenehmere 28 Grad bei nahezu wolkenlosem Himmel. Morgen früh wird es im Kaiserstuhl bis zu 22 Grad warm. Der Tageshöchstwert erreicht 38 Grad, begleitet von etwas Regen.
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6: A5 Basel Richtung Karlsruhe zwischen Efringenkirchen und Dreieck Neuenburg. 1 Kilometer Stau, mindestens 7 Minuten Zeitverlust. Weil am Rhein B317 Zollstraße, Basler Straße zwischen Friedlingen und Bahnhof Friedensbrücke dichter Verkehr, mindestens 8 Minuten Zeitverlust. Freiburg Autobahn Zubringer. Mitte zwischen Ochsenbrücke und Industriegebiet Haid dichter Verkehr, mindestens 5 Minuten Zeitverlust.
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0: Lingen am Sonnenstück wird geblitzt. Hier gelten 50. In Waldshut, Tingen, in der Klettgaustraße steht ein Blitzer. Unsere letzte Meldung. Höhe Bad Krozingen wird gerade auf der A5 im 120-Bereich kontrolliert.
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2: Mit Moritz Einzel, guten Abend. Das Finanzministerium treibt die Reform der Einkommensteuer voran. Bis 2028 soll unter anderem der Grundfreibetrag steigen, also der Betrag, ab dem Einkommen überhaupt versteuert werden muss. Außerdem soll der Spitzensteuersatz erst bei höheren Einkommen greifen. Bei der reichen Steuer werden Mehreinnahmen erwartet. Die sogenannte kalte Progression soll aber nicht ausgeglichen werden. Führende SPD-Politiker pochen angesichts der weiter hohen Benzinkosten auf eine Spritpreisbremse. Die hohen Spritpreise seien weiterhin eine echte Belastung für unser Land, sagte Generalsekretär Klüssendorf. Nötig seien Preisobergrenzen. Thomas Bremser berichtet.
3: Der Tankrabatt ist ausgelaufen, Millionen Urlauber müssen an der Zapfsäule tief in die Tasche greifen. Die SPD fordert schon länger, dass der Staat nochmal eingreift. Doch Wirtschaftsministerin Reiche von der CDU lehnt das ab. Sie plane aktuell keine weiteren Hilfen. Aus Sicht des ADAC sind die Spritpreise seit mehreren Wochen zu hoch. Man dürfe nicht länger tatenlos zusehen, wie Konzerngewinne immer neue Rekorde erreichen, sagt SPD-Generalsekretär Klüssendorf.
2: Der Flughafen Leipzig-Halle hat auf den Drohnenvorfall unter der Woche reagiert. Nach Informationen der deutschen Presseagentur wurde ein Drohnenradar auf der Besucherplattform des alten Towers installiert. Im Frachtbereich des Airports war eine mit Sprengstoff präparierte Drohne aufgetaucht. Erster Spieltag in der neuen Saison der zweiten Fußball-Bundesliga und da ist es heute torreich zugegangen. Bundesliga-Absteiger Heidenheim hat Osnabrück mit 4:3 bezwungen. Magdeburg erlebte zu Hause ein 1:6 Debakel gegen Braunschweig. FCM-Coach Patrick Sander.
4: Nichts hat darauf hingedeutet, dass so ein Ergebnis zustande kommt. Es gilt jetzt darum, darauf einzuwirken, dass wir jetzt nicht alles in Grund und Boden reden.
2: Karlsruhe gewann 2:1 gegen Bielefeld, Darmstadt und Kiel trennten sich 2:2. Um 20.30 Uhr trifft noch Wolfsburg auf Kaiserslautern. 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
6: Am Abend zeigt sich Lenzkirch mit heißen 28 Grad und einer wolkigen Atmosphäre. Am Sonntagmorgen sinken die Temperaturen im Schwarzwald auf bis zu 17 Grad. Im Verlauf des Tages wird ein Höchstwert von 33 Grad erreicht, begleitet von leichtem Regen.
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1: Haslach im Kinzigtal, B33 zwischen Haslach im Kinzigtal und Schnellingen, dichter Verkehr, mindestens 6 Minuten Zeitverlust. Weil am Rhein, B317 Zollstraße, Hauptstraße zwischen Friedlingen und Riedlestraße, dichter Verkehr, ungefähr 5 Minuten Zeitverlust. Gute Fahrt und kommt sicher an euer Ziel.
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1: Auf der B34 bei Dogern steht ein Blitzer, 100 sind hier erlaubt. Zusätzlich wird in Rheinfelden in der Warmbacher Straße kontrolliert. Zum Schluss noch ein Blitzer in Donaueschingen in der Max-Egon-Straße, hier gilt 30.
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1: Mit Moritz Einzel, guten Abend. Der Fund einer mit Sprengstoff bestückten Drohne auf dem Flughafen Leipzig-Halle hat unter der Woche für große Aufregung gesorgt. Jetzt hat die Polizei auf dem Airport ein Radarsystem zur Drohnenabwehr installiert. Die Vorrichtung wurde auf der Besucherplattform des alten Towers angebracht. Medienberichten zufolge handelt es sich um ein System, das Drohnen frühzeitig orten kann. In der Debatte um die Regulierung von Social Media für Kinder und Jugendliche hat Familienministerin Prien eine europäische Lösung gefordert. Neben einem Social Media Verbot für Kinder unter 13 schweben ihr auch Maßnahmen für ältere Jugendliche vor, sagte Prien dem Hamburger Abendblatt. Plattformen müssten endlich für altersgerechte Inhalte sorgen. Auf Vorstoß von Bundesverkehrsminister Bilger haben schon mehrere Bundesländer das Sonntagsfahrverbot für Lkw aufgehoben. Hintergrund sind die niedrigen Flusspegel. Kritik an der Maßnahme kommt jetzt von der Umweltschutzorganisation BUND. Der Vorsitzende Band moniert, die Regierung habe nicht verstanden, dass die niedrigen Wasserstände ein Symptom der Klimakrise seien. Saisonstart in der zweiten Fußball-Bundesliga. Am ersten Spieltag hat es ein Erfolgserlebnis gegeben für Bundesliga-Absteiger Heidenheim. Ein 4:3 zu Hause gegen Osnabrück. Da musste Heidenheims Trainer Frank Schmidt nicht lange überlegen, was für ihn überwiegt. Der Ärger über die Gegentore oder die Freude über die eigenen Treffer.
2: Ganz klar positiv, 4 Tore. Wir kommen aus 2 Jahren, wo wir viele Gegentore bekommen haben und viel weniger geschossen haben. Deswegen tut es auch gut zu sehen, dass wir aus verschiedenen Positionen gleich im ersten Spiel torgefährlich sein können.
1: Auch im Spiel Magdeburg gegen Braunschweig fielen 7 Tore, nur deutlich ungleicher verteilt. Braunschweig gewann mit 6:1. Außerdem spielten Karlsruhe, Bielefeld 2:1 und Darmstadt gegen Kiel 2:2. Um 20.30 Uhr trifft noch Wolfsburg auf Kaiserslautern. 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

0: Am Rhein sehr heiße 31 Grad bei wolkenfreiem Himmel. Auf dem Feldberggipfel sind es angenehme 21 Grad, ebenfalls ohne Wolken. Am Sonntagmorgen können in der Rheinebene bis zu 22 Grad erreicht werden. Der Tageshöchstwert liegt bei 37 Grad und es wird leichter Regen erwartet.
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0: Weil am Rhein, B317 Zollstraße, Basler Straße, zwischen Friedlingen und Bahnhof Friedensbrücke, dichter Verkehr, mindestens 8 Minuten Zeitverlust.
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0: In Donaueschingen in der Max-Egon-Straße wird geblitzt, hier gelten 30. Auch in Schlingen wird am Sonnenstück geblitzt. In Löffingen stehen sie gerade in der Studerstraße, erlaubt sind 30.
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1: Mit Moritz Einzel, guten Abend. Der Fund einer mit Sprengstoff bestückten Drohne auf dem Flughafen Leipzig-Halle hat unter der Woche für große Aufregung gesorgt. Jetzt hat die Polizei auf dem Airport ein Radarsystem zur Drohnenabwehr installiert. Die Vorrichtung wurde auf der Besucherplattform des alten Towers angebracht. Medienberichten zufolge handelt es sich um ein System, das Drohnen frühzeitig orten kann. In der Debatte um die Regulierung von Social Media für Kinder und Jugendliche hat Familienministerin Prien eine europäische Lösung gefordert. Neben einem Social Media Verbot für Kinder unter 13 schweben ihr auch Maßnahmen für ältere Jugendliche vor, sagte Prien dem Hamburger Abendblatt. Plattformen müssten endlich für altersgerechte Inhalte sorgen. Auf Vorstoß von Bundesverkehrsminister Bilger haben schon mehrere Bundesländer das Sonntagsfahrverbot für Lkw aufgehoben. Hintergrund sind die niedrigen Flusspegel. Kritik an der Maßnahme kommt jetzt von der Umweltschutzorganisation BUND. Der Vorsitzende Band moniert, die Regierung habe nicht verstanden, dass die niedrigen Wasserstände ein Symptom der Klimakrise seien. Saisonstart in der zweiten Fußball-Bundesliga. Am ersten Spieltag hat es ein Erfolgserlebnis gegeben für Bundesliga-Absteiger Heidenheim. Ein 4:3 zu Hause gegen Osnabrück. Da musste Heidenheims Trainer Frank Schmidt nicht lange überlegen, was für ihn überwiegt. Der Ärger über die Gegentore oder die Freude über die eigenen Treffer.
2: Ganz klar positiv, 4 Tore. Wir kommen aus 2 Jahren, wo wir viele Gegentore bekommen haben und viel weniger geschossen haben. Deswegen tut es auch gut zu sehen, dass wir aus verschiedenen Positionen gleich im ersten Spiel torgefährlich sein können.
1: Auch im Spiel Magdeburg gegen Braunschweig fielen 7 Tore, nur deutlich ungleicher verteilt. Braunschweig gewann mit 6:1. Außerdem spielten Karlsruhe, Bielefeld 2:1 und Darmstadt gegen Kiel 2:2. Um 20.30 Uhr trifft noch Wolfsburg auf Kaiserslautern. 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
4: Am Abend zeigt das Thermometer in Freiburg sehr heiße 30 Grad. Der Himmel ist fast wolkenlos. Morgen früh

0: werden im Breisgau Temperaturen von bis zu 21 Grad erwartet. Im Laufe des Tages klettern die Werte dann auf höchstens 38 Grad, wobei etwas Regen nicht ausgeschlossen ist.
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0: Weil am Rhein B317 Zollstraße Hauptstraße zwischen Friedlingen und Riedlestraße dichter Verkehr, mindestens 8 Minuten Zeitverlust. Weil am Rhein B317 Basler Straße Zollstraße zwischen Bahnhof Friedensbrücke und Friedlingen dichter Verkehr, mindestens 5 Minuten Zeitverlust. Wir wünschen eine sichere Fahrt, kommt gut an euer Ziel.
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0: Blitzer auf der A5 Höhe, Bad Krozingen, hier dürft ihr 120 fahren. Auf der B3 bei Schliengen gibt es eine weitere Kontrolle. Letzter Blitzer für den Moment in der Schwarzwaldstraße in Freiburg. Hier sind höchstens 50 erlaubt.
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2: Mit Moritz Einzel, guten Abend. Familienministerin Prien will Kinder und Jugendliche stärker vor den Risiken sozialer Medien schützen. Im Hamburger Abendblatt spricht sie sich für strengere Regeln aus, auch für Jugendliche bis 18 Jahre. Zoe Tassovali berichtet.
3: Prien will vor allem die Plattformen stärker in die Pflicht nehmen. Sie sollen darauf achten, was sie jungen Nutzern überhaupt zeigen. Ihr Wunsch wäre es, wenn Jugendlichen nur das gezeigt wird, was zu ihrem Alter passt. Für Kinder unter 13 könnte es sogar ein Social-Media-Verbot geben. Deutschland will bis Ende des Sommers erste Regeln vorlegen. Langfristig sollen aber in der ganzen EU dieselben Vorgaben gelten.
2: Der Drohnenvorfall am Flughafen Leipzig-Halle hat den Behörden in Deutschland nochmal sehr klar vor Augen geführt, es muss mehr getan werden bei der Drohnenabwehr. Am Leipziger Airport hat die Polizei jetzt ein Radar installiert, das die Flugobjekte schnell erkennen soll. Unter der Woche war im Frachtbereich eine Drohne aufgetaucht, die mit Sprengstoff bestückt war. Das Bundesinnenministerium arbeitet an einer neuen Generation von Personalausweisen. Das berichtet die Rheinische Post. Demnach könnte beim Perso künftig die Angabe der Adresse wegfallen. Das soll Bürokratieaufwand sparen, etwa bei Umzügen. Das Konzept für einen neuen Personalausweis soll bis Ende des kommenden Jahres stehen. Beim Finale der Tour de France der Frauen winkt ein Sekundenkrimi. Topfavoritin Demi Vollering hat die vorletzte Etappe gewonnen und damit das gelbe Trikot erobert. Die Niederländerin war die schnellste nach knapp 172 Kilometern von Sisteron nach Nizza. Morgen geht Vollering mit einem Vorsprung von 8 Sekunden auf die Polinka Chanier-Viadoma auf das Schlussstück mit Start und Ziel in Nizza. 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
5: Heute Abend zeigt sich Freiburg mit warmen 25 Grad und einem unbedeckten Himmel. Ähnliche Temperaturen und ebenfalls ein klarer Himmel sind gerade in Titisee zu beobachten. Morgen früh sind im Breisgau bis zu 21 Grad zu erwarten.

0: Stunden. Im Laufe des Tages steigen die Temperaturen auf bis zu 37 Grad, begleitet von etwas Regen.
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0: Weil am Rhein? B317 Zollstraße, Hauptstraße zwischen Friedlingen und Riedlestraße. Dichter Verkehr, mindestens 9 Minuten Zeitverlust. Gute Fahrt und kommt sicher an euer Ziel.
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0: Auf der B3 bei Schlingen steht ein Blitzer, 50 sind hier erlaubt. Zusätzlich wird in Schlingen am Sonnenstück kontrolliert. Außerdem wird in der Warmbacher Straße in Rheinfelden geblitzt. Die Höchstgeschwindigkeit beträgt dort 30.
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2: Mit Moritz Einzel, guten Abend. Familienministerin Prien will Kinder und Jugendliche stärker vor den Risiken sozialer Medien schützen. Im Hamburger Abendblatt spricht sie sich für strengere Regeln aus, auch für Jugendliche bis 18 Jahre. Zoe Tassovali berichtet.
3: Prien will vor allem die Plattformen stärker in die Pflicht nehmen. Sie sollen darauf achten, was sie jungen Nutzern überhaupt zeigen. Ihr Wunsch wäre es, wenn Jugendlichen nur das gezeigt wird, was zu ihrem Alter passt. Für Kinder unter 13 könnte es sogar ein Social-Media-Verbot geben. Deutschland will bis Ende des Sommers erste Regeln vorlegen. Langfristig sollen aber in der ganzen EU dieselben Vorgaben gelten.
2: Der Drohnenvorfall am Flughafen Leipzig-Halle hat den Behörden in Deutschland nochmal sehr klar vor Augen geführt, es muss mehr getan werden bei der Drohnenabwehr. Am Leipziger Airport hat die Polizei jetzt ein Radar installiert, das die Flugobjekte schnell erkennen soll. Unter der Woche war im Frachtbereich eine Drohne aufgetaucht, die mit Sprengstoff bestückt war. Das Bundesinnenministerium arbeitet an einer neuen Generation von Personalausweisen. Das berichtet die Rheinische Post. Demnach könnte beim Perso künftig die Angabe der Adresse wegfallen. Das soll Bürokratieaufwand sparen, etwa bei Umzügen. Das Konzept für einen neuen Personalausweis soll bis Ende des kommenden Jahres stehen. Beim Finale der

0: Tour de France der Frauen winkt ein Sekundenkrimi. Topfavoritin Demi Vollering hat die vorletzte Etappe gewonnen und damit das gelbe Trikot erobert. Die Niederländerin war die schnellste nach knapp 172 Kilometern von Sisteron nach Nizza. Morgen geht Vollering mit einem Vorsprung von 8 Sekunden auf die Polin Kaschanieviadoma auf das Schlussstück mit Start und Ziel in Nizza. 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
3: Heute Abend in Lahr sind es warme 26 Grad bei wolkenfreiem Himmel. Am Sonntagmorgen zeigt das Thermometer in der Ortenau bis zu 21 Grad. Im Laufe des Tages wird es dann höchstens 37 Grad geben, begleitet von starker Bewölkung.
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3: Im Moment gibt es keine bekannten Verkehrsbehinderungen. Gute Fahrt.
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3: In Donaueschingen in der Max-Egon-Straße steht ein Blitzer. Erlaubt sind 30. Zusätzlich wird in Rheinfelden in der Warmbacher Straße kontrolliert. Außerdem wird auf der A5 bei Bad Krozingen kontrolliert. Erlaubt sind 120.
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1: Mit Hendrik Daum. Wer steckt hinter dem Vorfall mit der Sprengstoffdrohne auf dem Flughafen Leipzig-Halle? Mehrere US-Medien haben jetzt Informationen zu einer möglichen Verbindung nach Russland. Aus Washington berichtet Franziska Spieker.
2: Viele Infos sind es nicht, die es in US-Medien aktuell zu dem Vorfall gibt, aber sie weisen in dieselbe Richtung, nach Russland. Das Wall Street Journal berichtet, dass die Drohne mit Sprengstoff wahrscheinlich der russischen Regierung gehört. Die Quelle dafür? US-Beamte, die mit Geheimdienstberichten vertraut sind. Der Sender CNN zitiert einen US-Verteidigungsbeamten in Europa mit einer noch eindeutigeren Aussage. Demnach sind die USA zu dem Schluss gekommen, dass die Drohne einem russischen Geheimdienst gehört.
1: In der Debatte um die Regulierung von Social Media für Kinder und Jugendliche hat Bundesfamilienministerin Prien eine europäische Lösung gefordert. Neben einem Social Media Verbot für Kinder unter 13 schweben ja auch Maßnahmen für ältere Jugendliche vor, sagte Prien dem Hamburger Abendblatt. Plattformen müssten endlich für altersgerechte Inhalte sorgen. Auf Vorstoß von Bundesverkehrsminister Bilger haben schon mehrere Bundesländer das Sonntagsfahrverbot für Lkw aufgehoben. Hintergrund sind die niedrigen Flusspegel. Kritik an der Maßnahme kommt jetzt von der Umweltschutzorganisation BUND. Die Regierung, heißt es, habe nicht verstanden, dass die niedrigen Wasserstände ein Symptom der Klimakrise seien. Das Finale der Tour de France der Frauen, das wird unglaublich spannend. Topfavoritin Demi Vollering hat die vorletzte Etappe gewonnen und damit das gelbe Trikot erobert. Die Niederländerin war die schnellste nach knapp 172 Kilometern von Sisteron nach Nizza. Morgen geht Vollering mit einem Vorsprung von 8 Sekunden auf die Polin Kasia Niewiadoma auf das Schlussstück mit Start und Ziel in Nizza. 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
4: Heute Abend zeigt sich Bad Krozingen mit warmen 24 Grad und wolkenlosem Himmel. In Furtwangen sind es jetzt 20 Grad, ebenfalls wolkenfrei. Morgen früh sind im Breisgau bis zu 21 Grad zu erwarten. Der Tageshöchstwert erreicht 37 Grad, wobei etwas Regen möglich ist.
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4: Aktuell liegen uns keine Verkehrsmeldungen vor. Gute Fahrt.
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4: Auf der B3 bei Gundelfingen steht ein Blitzer, 100 sind hier erlaubt. Noch ein Blitzer steht in Schlingen am Sonnenstück, 50 ist hier die Höchstgeschwindigkeit. Blitzer in Waldshut, Tingen in der Klettgaustraße.
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2: Mit Hendrik Daum. Wer steckt hinter dem Vorfall mit der Sprengstoffdrohne auf dem Flughafen Leipzig-Halle? Mehrere US-Medien haben jetzt Informationen zu einer möglichen Verbindung nach Russland. Aus Washington berichtet Franziska Spieker.
3: Viele Infos sind es nicht, die es in US-Medien aktuell zu dem Vorfall gibt, aber sie weisen in dieselbe Richtung, nach Russland. Das Wall Street Journal berichtet, dass die Drohne mit Sprengstoff wahrscheinlich der russischen Regierung gehört. Die Quelle dafür? US-Beamte, die mit Geheimdienstberichten vertraut sind. Der Sender CNN zitiert einen US-Verteidigungsbeamten in Europa mit einer noch

0: eindeutigeren Aussage. Demnach sind die USA zu dem Schluss gekommen, dass die Drohne einem russischen Geheimdienst gehört.
1: In der Debatte um die Regulierung von Social Media für Kinder und Jugendliche hat Bundesfamilienministerin Prien eine europäische Lösung gefordert. Neben einem Social Media Verbot für Kinder unter 13 schweben ja auch Maßnahmen für ältere Jugendliche vor, sagte Prien dem Hamburger Abendblatt. Plattformen müssten endlich für altersgerechte Inhalte sorgen. Auf Vorstoß von Bundesverkehrsminister Bilger haben schon mehrere Bundesländer das Sonntagsfahrverbot für Lkw aufgehoben. Hintergrund sind die niedrigen Flusspegel. Kritik an der Maßnahme kommt jetzt von der Umweltschutzorganisation BUND. Die Regierung, heißt es, habe nicht verstanden, dass die niedrigen Wasserstände ein Symptom der Klimakrise seien. Das Finale der Tour de France der Frauen, das wird unglaublich spannend. Topfavoritin Demi Vollering hat die vorletzte Etappe gewonnen und damit das gelbe Trikot erobert. Die Niederländerin war die schnellste nach knapp 172 Kilometern von Sisteron nach Nizza. Morgen geht Vollering mit einem Vorsprung von 8 Sekunden auf die Polin Kasia Niewiadoma auf das Schlussstück mit Start und Ziel in Nizza. 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
4: Heute Nacht wird es in Emmendingen bei warmen 23 Grad wolkenfrei sein. Morgen früh zeigt das Thermometer im Breisgau bis zu 21 Grad an. Am Tag steigen die Temperaturen dann auf höchstens 37 Grad, begleitet von etwas Regen.
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4: Aktuell liegen uns keine Verkehrsmeldungen vor. Gute Fahrt.
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4: Auf der A5 in der Nähe von Bad Krozingen wird geblitzt. Ihr dürft 120 fahren. In Höhe Dogern wird gerade auf der B34 geblitzt. Außerdem wird in der Warmbacher Straße in Rheinfelden geblitzt. Die Höchstgeschwindigkeit beträgt dort 30.
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1: Mit Hendrik Daum. Mehr Lkw

0: auf die Straße, mehr Güter auf die Schiene. Die Bundesregierung sucht nach Wegen, mit dem extremen Niedrigwasser der Flüsse umzugehen. Doch Grüne und Linke kritisieren Teile dieser Pläne, wie Sue Tassovali berichtet.
1: In mehreren Bundesländern dürfen bestimmte Lkw jetzt auch sonntags und an Feiertagen fahren.

0: Familienministerin Prien eine europäische Lösung gefordert. Neben einem Social-Media-Verbot für Kinder unter 13 schweben ja auch Maßnahmen für ältere Jugendliche vor, sagte Prien dem Hamburger Abendblatt. Plattformen müssten endlich für altersgerechte Inhalte sorgen. Nach dem Auslaufen des Tankrabatts haben wir ja feststellen müssen, dass die Spritpreise wieder rasant hochschießen. Führende SPD-Politiker fordern jetzt eine neue Spritpreisbremse. Mecklenburg-Vorpommerns Ministerpräsidentin Schwesig etwa gibt zu bedenken, in ländlichen Regionen sei das Auto schließlich kein Luxus, sondern notwendig für den Alltag. Das Finale der Tour de France der Frauen, das wird unglaublich spannend. Topfavoritin Demi Vollering hat die vorletzte Etappe gewonnen und damit das gelbe Trikot erobert. Die Niederländerin war die schnellste nach knapp 172 Kilometern von Sisteron nach Nizza. Morgen geht Vollering mit einem Vorsprung von nur 8 Sekunden auf die Polin Kasia Niewiadoma auf das Schlussstück mit Start und Ziel in Nizza. 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
2: Heute Nacht zeigt sich das Wetter in Freiburg von seiner warmen Seite mit angenehmen 23 Grad und wolkenlosem Himmel. Auch auf dem Belchengipfel bleibt es mit 17 Grad und klarem Sternenhimmel angenehm mild. Am Sonntagmorgen sind im Breisgau bis zu 21 Grad zu erwarten. Im Laufe des Tages steigen die Temperaturen dann auf höchstens 37 Grad, wobei etwas Regen in Aussicht steht.
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2: Aktuell liegen uns keine Verkehrsmeldungen vor. Gute Fahrt.
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2: Blitzer auf der A5 Höhe, Bad Krozingen, hier dürft ihr 120 fahren. Auch in Schlingen wird am Sonnenstück geblitzt. Letzter Blitzer für den Moment in der Max-Egon-Straße in Donaueschingen. Hier sind höchstens 30 erlaubt.
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3: Heute Nacht zeigt sich Schluchsee bei angenehmen 19 Grad wolkenlos. Morgen früh sind im Schwarzwald Temperaturen von bis zu 16 Grad zu erwarten. Im Tagesverlauf steigen die Werte auf bis zu 32 Grad, wobei etwas Regen möglich ist.
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3: Aktuell liegen uns keine Verkehrsmeldungen vor. Gute Fahrt.
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3: Blitzer in Waldshut, Tingen in der Klettgaustraße. Auch in Schlingen wird am Sonnenstück geblitzt. Abschließend noch ein Blitzer auf der B3 in Höhe Schlingen. Erlaubt sind 50.
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1: Mit Hendrik Daum. Wer steckt hinter dem Vorfall mit der Sprengstoffdrohne auf dem Flughafen Leipzig-Halle? Mehrere US-Medien haben jetzt Informationen zu einer möglichen Verbindung nach Russland. Aus Washington berichtet Franziska Spieker. Viele

0: vertraut sind. Der Sender CNN zitiert einen US-Verteidigungsbeamten in Europa mit einer noch eindeutigeren Aussage. Demnach sind die USA zu dem Schluss gekommen, dass die Drohne einem russischen Geheimdienst gehört.
1: Mehrere Bundesländer haben für heute und bis auf Weiteres das Sonntagsfahrverbot für Lastwagen teilweise aufgehoben. Konkret sind das Nordrhein-Westfalen, Niedersachsen, Rheinland-Pfalz und das Saarland. Grund ist die Trockenheit und das damit verbundene Niedrigwasser der Flüsse. In den nächsten Wochen sollen mehr Gütertransporte vom Wasserweg auf die Straßen verlagert werden. Das Bundesinnenministerium arbeitet im Moment an einer neuen Generation von Personalausweisen. Das berichtet die Rheinische Post. Demnach könnte beim Personalausweis künftig die Angabe der Adresse wegfallen. Das soll Bürokratieaufwand sparen, etwa bei Umzügen. Das Konzept für einen neuen Personalausweis soll bis Ende des kommenden Jahres stehen. Wir schauen zum Fußball. Topfavorit VfL Wolfsburg hat sich zum Zweitliga-Auftakt mit einem Remis begnügen müssen. Gegen den 1. FC Kaiserslautern kam der Erstliga-Absteiger am Abend zu Hause nicht über ein torloses 0:0 hinaus. 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
3: In Freiburg beträgt die Temperatur in der Nacht angenehme 21 Grad, begleitet von einer wolkigen Atmosphäre. Auf dem Schauinslandgipfel sind es derzeit 15 Grad, ebenfalls wolkig. In den Morgenstunden wird im Breisgau mit Temperaturen bis zu 21 Grad gerechnet. Im Tagesverlauf steigen die Werte auf bis zu 37 Grad, wobei etwas Regen erwartet wird.
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3: Derzeit sind uns keine Meldungen bekannt. Kommt gut an euer Ziel.
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3: Blitzer in Donaueschingen in der Max-Egon-Straße. Hier sind 30 erlaubt. Noch ein Blitzer steht in Lahr in der Bergstraße. 30 ist hier die Höchstgeschwindigkeit. Abschließend noch ein Blitzer auf der B3 in Höhe Schlingen. Erlaubt sind 50.
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1: Mit Hendrik Daum. Wer steckt hinter dem Vorfall mit der Sprengstoffdrohne auf dem Flughafen Leipzig-Halle? Mehrere US-Medien haben jetzt Informationen zu einer möglichen Verbindung nach Russland. Aus Washington berichtet Franziska Spieker.
2: Viele Infos sind es nicht, die es in US-Medien aktuell zu dem Vorfall gibt, aber sie weisen in dieselbe Richtung, nach Russland. Das Wall Street Journal berichtet, dass die Drohne mit Sprengstoff wahrscheinlich der russischen Regierung gehört. Die Quelle dafür? US-Beamte, die mit Geheimdienstberichten vertraut sind. Der Sender CNN zitiert einen US-Verteidigungsbeamten in Europa mit einer noch eindeutigeren Aussage. Demnach sind die USA zu dem Schluss gekommen, dass die Drohne einem russischen Geheimdienst gehört.
1: Mehrere Bundesländer haben für heute und bis auf Weiteres das Sonntagsfahrverbot für Lastwagen teilweise aufgehoben. Konkret sind das Nordrhein-Westfalen, Niedersachsen, Rheinland-Pfalz und das Saarland. Grund ist die Trockenheit und das damit verbundene Niedrigwasser der Flüsse. In den nächsten Wochen sollen mehr Gütertransporte vom Wasserweg auf die Straßen verlagert werden. Das Bundesinnenministerium arbeitet im Moment an einer neuen Generation von Personalausstattung.

0: ausweisen. Das berichtet die Rheinische Post. Demnach könnte beim Personalausweis künftig die Angabe der Adresse wegfallen. Das soll Bürokratieaufwand sparen, etwa bei Umzügen. Das Konzept für einen neuen Personalausweis soll bis Ende des kommenden Jahres stehen. Wir schauen zum Fußball. Topfavorit VfL Wolfsburg hat sich zum Zweitliga-Auftakt mit einem Remis begnügen müssen. Gegen den 1. FC Kaiserslautern kam der Erstliga-Absteiger am Abend zu Hause nicht über ein torloses 0:0 hinaus. 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
3: In Freiburg zeigt sich die Nacht mit wolkigem Himmel und Temperaturen um die 21 Grad. Am Morgen bleibt es mild mit ähnlichen Werten bis zu 21 Grad im Breisgau. Im Laufe des Tages steigen die Temperaturen auf maximal 37 Grad, wobei vereinzelte Regenfälle möglich sind.
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3: Aktuell liegen uns keine Verkehrsmeldungen vor. Gute Fahrt.
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3: In Waldshut, Tiengen, in der Klettgaustraße steht ein Blitzer. Auch in Donaueschingen wird in der Max-Egon-Straße geblitzt. Abschließend noch ein Blitzer auf der B3 in Höhe Gundelfingen. Erlaubt sind 100.
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1: Jeder Katzenbesitzer hat bestimmt mindestens eine Nacht, wo er schlecht geschlafen hat, weil die Katze gefühlt wie ein Flummi durch die Wohnung geflogen ist. Aber warum sind Katzen denn eigentlich nachts so aktiv? Ganz einfach, Katzen sind von Natur aus dämmerungsaktive Jäger. Denn ihre Vorfahren waren immer in der frühen Nacht und im Morgengrauen unterwegs, denn da sind Mäuse nämlich am aktivsten. Also konnten sie da besser jagen. Und dieses innere Jagdprogramm läuft bei unseren Stubentigern heute noch genauso. Dazu kommt dann aber auch noch, dass wir Menschen tagsüber eher beschäftigt sind als abends. Und genau dann haben die Katzen das Gefühl, dass wir abends Zeit für Action und Kuscheln haben. Aber mal ehrlich, irgendwie lieben wir unsere Katzen ja genau dafür, dass sie manchmal so ein bisschen chaotisch sind. Eure Mariella Mischial.
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1: Mit Hendrik Daum. Nach dem Fund einer Sprengstoffdrohne auf dem Flughafen Leipzig-Halle berichten jetzt US-Medien über Hinweise auf eine russische Herkunft des Flugkörpers. Das Wall Street Journal schreibt unter Berufung auf US-Beamte, Washington sei zu dem Schluss gekommen, dass die Drohne von einem russischen Geheimdienst stamme.

Dagegen sprach Bundesinnenminister Dobrindt bis jetzt nur von einem hybriden Angriff durch so wörtlich fremde Mächte. Mehr Lkw auf die Straße, mehr Güter auf die Schiene. Die Bundesregierung sucht nach Wegen, mit dem extremen Niedrigwasser der Flüsse umzugehen. Doch Grüne und Linke kritisieren,

0: die Lkw-Ausnahmen für nötig, ein anderer lehnt sie ab.
1: Das Bundesinnenministerium arbeitet im Moment an einer neuen Generation von Personalausweisen. Das berichtet die Rheinische Post. Demnach könnte beim Personalausweis künftig die Angabe der Adresse wegfallen. Das soll Bürokratieaufwand sparen, etwa bei Umzügen. Wir schauen zum Fußball. Topfavorit VfL Wolfsburg hat sich zum Zweitliga-Auftakt mit einem Remis begnügen müssen. Gegen den ersten FC Kaiserslautern kam der Erstliga-Absteiger am Abend zu Hause nicht über ein torloses 0:0 hinaus. 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
3: In der Nacht zeigt sich Müllheim mit angenehmen 22 Grad und wolkigem Himmel. Ähnliche Temperaturen werden ebenfalls in Zell im Wiesental gemessen, wo die Wolkenlage vergleichbar ist. In den Morgenstunden sind im Markgräflerland bis zu 21 Grad zu erwarten. Der Tageshöchstwert erreicht 37 Grad, begleitet von etwas Regen.
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3: Derzeit sind uns keine Meldungen bekannt. Kommt gut an euer Ziel.
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3: Auf der B3 bei Schlingen steht ein Blitzer. 50 sind hier erlaubt. Auch in Rheinfelden wird in der Warmbacher Straße geblitzt. Zum Schluss noch ein Blitzer in Freiburg in der Schwarzwaldstraße. Hier gilt 50.
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2: In was für einem Bereich bist du da tätig?
1: Sagen wir so, ich bin Fotograf, wenn man so will, aber Fotos, die nicht jeder Autofahrer unbedingt gern von sich haben möchte.
2: Aha, du bist einer von denen, die am Straßenrand stehen.
1: Ja, ich sitze meistens, sagen wir mal.
2: Das ist eine sehr schöne Formulierung. Fotos, unbedingt jeder haben möchte.
1: Manchmal sind sie auch ein bisschen unscharf, aber die meisten sind eigentlich relativ gut gelungen. Ja,
2: ja, und oft sind es wirklich lustige Schnappschüsse, ne?
1: Sind tatsächlich Popelbilder dabei
2: das
1: oder Gelbbilder.
2: Ja.
1: Ja, genau, genau.
2: Oder wenn man laut mitsingt und dann der Mund so weit aufsteht.
1: Richtig, oder? Oder wenn man die Anlage dann doch noch sieht, bevor sie auslöst und Schrei loslässt, mit weit geöffnetem Mund.
2: Ja, das kann ich mir vorstellen, dass du da schon herrliche Bilder gemacht hast. Bist du da mitunter aber auch mit Anfeindungen konfrontiert? Also kommen dann Leute ans Auto?
1: Ja, die kommen ans Auto, nicht unbedingt immer negativ. Also manche kommen auch und sagen, dass ich es gut finde, dass sie da sind, gerade Anwohner.
2: Okay.
1: Und die meisten sind tatsächlich auch freundlich. Es gibt natürlich immer Ausnahmen, da... Sollte mal ein bisschen deeskalierend wirken. Aber das ist auch nicht immer so einfach, ja, je nachdem, wie jemand gegenüber auftritt.
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2: Mit Hendrik Daum. Nach dem Fund einer Sprengstoffdrohne auf dem Flughafen Leipzig-Halle berichten jetzt US-Medien über Hinweise auf eine russische Herkunft des Flugkörpers. Das Wall Street Journal schreibt unter Berufung auf US-Beamte, Washington sei zu dem Schluss gekommen, dass die Drohne von einem russischen Geheimdienst stamme. Dagegen sprach Bundesinnenminister Dobrindt bis jetzt nur von einem hybriden Angriff durch so wörtlich fremde Mächte. Mehr Lkw auf die Straße, mehr Güter auf die Schiene. Die Bundesregierung sucht nach Wegen, mit dem extremen Niedrigwasser der Flüsse umzugehen. Doch Grüne und Linke kritisieren Teile dieser Pläne, wie Zoe Tassovali berichtet.
3: In mehreren Bundesländern dürfen bestimmte Lkw jetzt auch sonntags und an Feiertagen fahren, damit Waren trotz Niedrigwasser ans Ziel kommen. Bundesverkehrsminister Bilger will außerdem mehr Güter auf die Schiene bringen und unnötige Baustellen vermeiden. Der Linken reicht das alles aber nicht. Sie will Binnenschiffer stärker unterstützen. Die Grünen sind sich uneinig, wie sie die Maßnahmen finden sollen. Ein Teil hält die Lkw-Ausnahmen für nötig, ein anderer lehnt sie ab.
2: Das Bundesinnenministerium arbeitet im Moment an einer neuen Generation von Personalausweisen. Das berichtet die Rheinische Post. Demnach könnte beim

0: Personalausweis künftig die Angabe der Adresse wegfallen. Das soll Bürokratieaufwand sparen, etwa bei Umzügen. Wir schauen zum Fußball. Topfavorit VfL Wolfsburg hat sich zum Zweitliga-Auftakt mit einem Remis begnügen müssen. Gegen den ersten FC Kaiserslautern kam der Erstliga-Absteiger am Abend zu Hause nicht über ein torloses 0:0 hinaus. 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
3: In der Nacht wurden in St. Peter 18 Grad gemessen, begleitet von wolkigem Himmel. In den Morgenstunden bleibt es mild mit Temperaturen bis zu 18 Grad im Schwarzwald. Am Tageshöchstwert wird es mit 34 Grad warm, wobei der Himmel bewölkt ist.
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3: Aktuell liegen uns keine Verkehrsmeldungen vor. Gute Fahrt.
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3: Blitzer in Schlingen. Am Sonnenstück, hier sind 50 erlaubt. Zusätzlich wird in Eimeldingen in der Rheinstraße kontrolliert. Abschließend noch ein Blitzer auf der B31 in Höhe Bad Krotzingen. Erlaubt sind 40.
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1: Mit Hendrik Daum. Mehrere Bundesländer haben das Sonntagsfahrverbot für Lastwagen vorerst aufgehoben. Grund ist die anhaltende Dürre und das damit verbundene Niedrigwasser der Flüsse. Die Regelung gilt ab heute und zwar für Nordrhein-Westfalen, Niedersachsen, Rheinland-Pfalz und das Saarland, so Tassovali berichtet.
2: Viele Frachtschiffe können nur einen Bruchteil ihrer üblichen Ladung mitnehmen oder gar nicht mehr fahren. Was nicht übers Wasser kommt, soll deshalb verstärkt auf Lkw umgeladen werden. Kritik kommt vom BUND. Wenn der Schiffstransport durch hunderte oder tausende Lkw-Fahrten ersetzt werde, belaste das sowohl die Menschen als auch das Klima. Auch die Gewerkschaft Verdi ist dagegen und warnt, die zusätzlichen Fahrten gehen vor allem zulasten der Berufskraftfahrer.
1: Nach dem Fund einer Sprengstoffdrohne auf dem Flughafen Leipzig-Halle berichten US-Medien jetzt über Hinweise auf eine russische Herkunft des Flugkörpers. Das Wall Street Journal schreibt unter Berufung auf US-Beamte, Washington sei zu dem Schluss gekommen, dass die Drohne von einem russischen Geheimdienst stamme. Dagegen sprach Bundesinnenminister Dobrindt bisher nur von einem